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0: Schwäbisch für
1: Fischkäpf.
0: Kommt ein schwäbischer Jüngling mit der Hiobsbotschaft nach Hause.
1: Mama, ich heirate einen aus dem Norden, ein Fischköpfin.
0: Unisono werden die geschockten Eltern ausrufen.
1: Oh, verhebs!
0: Die mit allen Wassern gewaschene schwäbische Hausfrau geht auf den Wochenmarkt und quittiert die verschrumpelten, zu kurz geratenen Rettiche mit dem Seufzer.
1: Oh, verhebs!
0: Die wortwörtliche Wurzel ist klar. Der pragmatische Schwabe hat kein Interesse daran, sich an negativen Dingen zu verheben.
1: Weißt du, wie ich mein?
0: Und in diesem Zusammenhang werden sie den Schlachtruf
1: Oh, verhebs!
0: Mal energischer, mal nöliger, mal resignierter immer dann erleben, wenn der Schwabe einem unausweichlichen, unangenehmen Schicksal entgegenseht.
1: Oh, verhebs!
0: Sollen wir es noch genauer erklären?
1: Oh, verhebs!
0: Nur wer diese relaxte Grundstimmung des Durchschnittsschwaben im Hinterkopf behält, ist in der Lage, die Bedeutung bestimmter schwäbischer Adjektive zu erahnen. Beispielsweise die Eigenschaft
1: lommerlich. Lommerlich
0: gehört zu den Adjektiven, die schlichtweg unübersetzbar sind, also dem Fischkopf immer unverständlich bleiben werden.
1: Die Blumen sind aber lommerlich.
0: Heißt beispielsweise nichts anderes, als dass die Topfpflanzen wieder einmal gegossen werden müssen, weil sie
1: lommerlich sind.
0: Also die Köpfe hängen lassen.
1: Der Käse ist aber arg lommerlich.
0: Bedeutet, dass der Käse das Verfallsdatum bereits hinter sich hat und nun nicht mehr ganz so gut schmeckt. Und mit der Aussage,
1: mein Mann war gestern wieder jesusmäßig lommerlich,
0: umschreibt die frustrierte Schwäbin, dass der Gatte wieder einmal seine ehelichen Pflichten vernachlässigt hat.
1: Was aber bloß ganz selten passiert.

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0: Leute, einführen ins Schwäbische gemacht. Wir werden jetzt auf die Schwäbische Alb. Auf der Schwäbische Alb oben, da gibt es ein kleines Dampflokomotiv. Die ist da aufgekauft worden von so ein paar Schwaben. Ja, die passt halt aufs Zeugs, die hebt. Ja, und die steht das ganze Jahr in dem Schuppen drinnen. Und einmal im Jahr, weißt du, wenn das Museumsfest ist, da wird die Lokomotive damit putzt, geschmiert, ja, einfach auf Hochglanz poliert. Und dann darf die schwäbische kleine Dampflokomotiv, Baujahr 1900 irgendwas, für einen Tag raus aus dem Schuppen und muss dann die ganzen Touris über die Schwäbische Alb karren. Könntet ihr euch vorstellen, wie so eine kleine Lokomotiv legt, wenn er das ganze Jahr im Schuppen steht? Ist kalt, modrig, dunkel. Ja, und dann machen die Stiere auf. Und es wird grell, und es blendet. Und dann musst du ja auch noch bewegen und den ganzen Tag schaffen. Weißt du, es ist wie wenn ich morgens aufstand. Da tut es in den Scharnier auch noch nicht gleich so. Ja? Also wir machen jetzt eine kleine Rundfahrt mit der Lokomotive. Da würde ich gerne nach hinten lehnen. Mit der Lokomotive mitfühlen. Wenn sich das jetzt so anhört, wie wenn mir falsch spielen tätet, dann ist das Absicht, da haben wir lang tragiert.
1: Ich spiele das jetzt auf einer wunderschönen Bassquerflöte. Die hat einen sagenhaften, warmen, tiefen, brillanten Klang. Das passt bloß überhaupt nicht zum Stück.

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1: Ich lese jetzt eine Geschichtle aus meinem neuen Büchle Heumet ab Rau, meint der Wunderfitz. Schwäbisch im Lokalblättle. Heumet ab Rau, bin ich doch oheimlich froh, dass ich als Schwätzer und Schreiber in meiner Muttersprache Schwäbisch unterwegs sein darf und in der Aussprache und Schreibung machen kann, was ich will. Gerade wie mir der Schnabel gewachsen ist und mir's aus der Feder spritzt. Und wenn man gar in einem von den letzten O-abhängigen Heumetblättle, wo es im Ländle noch gibt, sein Senf als der Wunderfitz dazugeben kann, darf man sich wirklich überglücklich schätzen. Das geht freilich bloß so lang weiter, wie sich genug Leute findet, wo ihr Gerschle nicht bloß fürs lebensnotwendige Sach ausgebet oder für unnötige Luxus und Lumpengrusch zum Fenster rausschmeißet, sondern auch für Bildung und Kultur ein wenig etwas übrig hat. Und da gehört auch eine gescheite Zeitung dazu, wie der Geibode. Der liefert in seine Textbilder, Grafiken und Anzeiger jeden Tag unzählige, gut recherchierte Informationen und dazu strittige und unstrittige Meinungen. Alles im handlichen Format, in Farb und in Schwarz-Weiß. Und gerade mit der Wochenendbeilage ist es doch jeden Samstag eine echte Freude, wenn man am Frühstückstisch zum Weichen Ei und der Butterbrezg ein frisch drucktes Blättle in die Hand nimmt und sich je nach Altersgruppe und Spezialinteresse zuerst Todesanzeige, die Lokalseite, die Leitartikel, der Kulturbericht oder der Sportteil vornimmt. Und falls noch jemand mit am Tisch hockt, kann man dem gleich erzählen, was euch beim Lesen ärgert oder freut und dem schon mal das Maul wässrig machen, danach alles noch genauer nachzulesen. Als Tipfele auf dem i ist sogar eine elektrische Ausgabe dabei, zum bequemen Lesen in der Ferne, wenn man womöglich im australischen Spätsommer gemütlich da drunter hockt und sein schlechtes Gewissen beruhigen muss, weil man daheim doch gerade am Schöbuchrand beim Schneiden hat. Weiters kann ich sogar wichtige Artikel abspeichern und später nochmal studieren oder an deine Freundinnen schicken, wenn die gestrige Zeitung schon längst im Altpapier ist. Aber das E-Blättle wird den Lesegenuss auf Papier nie ersetzen. Wie sollst du überhaupt das Kreuzworträtsel und Sudoku lesen, wenn du es bloß auf dem Bildschirm hast? Die voll entspannte Viertelstunde mit dem täglichen Geibode-Rätsel, wo sie Gott sei Dank nach der Corona-Zeit nicht abgeschafft haben, beim doppelten Espresso Macchiato und Cantuccini oder auch mit Zwetschgengesalz auf dem schwäbischen Hefezopf fällt da doch glatt ins Wasser. Und die umweltschonende Verwertung vom alten Zeitungspapier als Verpackungsmaterial, Pappmaché, Fensterpolierlappen, Isolier- und Verdunklungsfolie, im äußersten Notfall sogar auch als Klopapier, fällt dazu noch weg. Was die echte schwäbische Hausfrau und Männer arg fehlen tät, meint der Wunderfitz.

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2: 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Ja. Da bleibt es immer im Gedächtnis.
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0: Paul Vincent.
1: Ich find's toll, Gitze, dass ihr euch die Mühe gemacht habt, all die Songs einzustudieren und ein Programm daraus zu machen. Ich hätte mir nicht mehr gedacht, dass ich in diesem Leben als alter Knacker das nochmal erlebe. Danke.
0: Gerne.
2: Georgi, Mensch, gib mir mal eine Tesla Kaffee rüber.
3: Kaffee, ja. Wir haben gerade fertig gemacht.
2: Oh, dann wieder echt brutal. So.
4: Was hast du mir denn da gegeben, du Altes?
5: Aber Liebling, das ist doch Jakobs Krönung.

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Herzlichen Dank.

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Fällt und Refrain kommt bestimmt noch irgendwie. Ich bin dafür, dass wir jetzt einfach mal ein Solo einbauen. Ja! Ein Solo. Oh, ein schöner Solo. Gib alles. Das wird jetzt ein Refrain rein, aber den habe ich noch nicht. Wird aber kommen, ich bin mir sicher.

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1: Ich lese jetzt eine Geschichtle aus meinem neuen Büchle Holmet ab Rau, meint der Wunderfitz. Flotter Dreier mit der Conny. Holmet ab Rau, wenn im Frühjahr der eingeschlafene Geist wach wird, sind auch wieder der oferbesserliche Witzbold und Spaßmacher auf dem Kiviv. Rote Alarmzeichen, also am 1. März und am 1. April. Am Märzetag hat man als Kind mit harmlosen Späßle geschafft, wie etwa, komm schnell, da saut der Meisle durchs Kinderzimmer. Und wenn's gutgläubige Schwesterle verschrocken geheult hat, ist mit einem Märzegas hat Dreck in der Nase geneckt worden. Am 1. April geht's freilich härter zur Sache, wenn die Leute durch verlogene Fake News aufs Ärmel genommen werden. Wie seinerzeit vom Geibote vor fast 20 Jahren, wo tatsächlich 50 Enteklemmer auf dem Herrenberger Rathaus der Frühbucherrabatt für eine glatt erfundene City-Maut-Vignette hint abgreifen wollen und man sie grinsend mit einem April, April wieder heimgeschickt hat. Obwohl der Wunderfitz selten auf so etwas reingefallen ist, hat ihn während dem Lockdown dann doch erwischt. Da hat ihn, wie so viele von seinen alten Freunden und Schulkameraden, wo man seit Jahr und Tag nicht mehr gesehen hat, auch sein Kumpel Pauli angerufen und gleich begeistert losgesprudelt.
2: Stell dir vor, ich hab mir jetzt ein neuer Herr da, ein ganz flotter Junge. Conny, sag ich zu derer, wir verstanden uns einmalig. Du stellst dir gar nicht vor, was die mit ihren geilen Tipps für ein Leben in Bude bringt. Und wir machen die schärfsten Trips miteinander, trotz Corona.
3: Mir bleibt sehr Spucke weg, der Pauli und Marlene. Die sind doch eine Musterperle, was ist auch da passiert? Und stotter in der Hörerei,
4: Hanno Pauli, das ist aber ein heikles Ding. Leben in der Bude, Glücksspiel und Drogenausflug. Was sagt denn da deine Marlene dazu?
5: Die ist voll dabei. Wir machen jetzt halt alles im Trio, lacht der Kerle ganz aufgeratzt.
1: Und wie der Wunderfitzner fragt, ob er Seller Conny bei www.spätzlesuche.de gefunden hat, rastet der fidele Dinger fast aus und platzt bloß noch so naus.
5: Im Internet schon. Aber nicht bei Partnersuche, sondern beim Ausflugsplaner www.conny.com.
1: Holmet aber auch, jault der Wunderfitz auf. Jetzt habe ich doch glatt vergessen, dass du erdeliedriger Fetz der findigste April-Scherzerfinder im ganzen Ländle bist. Und bin voll in deine Falle neid ab. Gleich drauf, aber habe ich mir die App auf mein Handy raglade und bin jetzt zusammen mit meiner Holde oheimlich zufrieden mit der Conny. Schon das Planen von den Ausflügen per Pedes oder per Pedelec am großen PC-Bildschirm mit alle den Bildle und Vorschlägen von der ganzen Conny-Gemeinde macht einen Heidespaß. Die Conny findet zwischen Ammernagold, Würm, Scheich und Neckar die idyllischste Radweg und versteckteste Wanderpfad. Man kriegt mit jedem Mal nur ein größerer Kluste auf einen Dreiertrip. Bloß schwätze tut die Madame wegen zu viel. El Augenblick mahnt sie ein, dass man abbiegen soll, leider immer ein wenig spät. Und wenn man noch den rechten Pfad verloren hat, schnabelt sie munter drauf los. Sie haben die Tour verlassen, die Tour liegt 300 Meter rechts. Pech bloß, wenn dazwischen ein Flüssle, ein Urwald oder ein Steubruch ist. Na hilft halt bloß noch ein stinknormaler Wanderkart vom Schwäbischen Alb frei auf Papier, meint der Wunderfitz.

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1: Das würde ich interessieren,
0: was
1: gell?
0: Was ist denn das auf deinem Schoß?
1: Sieh, das kann ich ja ganz genau erklären.
0: Ist
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1: Sag mal, was ist denn?

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1: Herzlich willkommen zur weiteren Sendung von Mundart Radio stellt vor. Für die heutige Sendung bin ich mal wieder in Neufe im Zehntkeller zu Gast. Wie jedes Jahr präsentiert der Link Michel da im Dezember sein neues Programm. Und diesmal ist eine ganz besondere Premiere. 30 Jahre Link Michel. Bevor es losgegangen ist, habe ich ein kurzes Interview mit dem Link Michel geführt.
2: Hallo, Link Michel, 30 Jahre Link Michel, das ist der absolute Hammer, das sollte man sich mal überlegen, das ist ein halbes Leben.
3: Ja, ich grüße dich.
2: Seit einem halben Leben machst du da wirklich?
3: Ja, seit, ich glaube, das ist jetzt die 30. Premiere, die ich das Jahr gemacht habe, wenn man Corona abzieht, aber das lassen wir jetzt mal, also 30 Jahre tatsächlich auf der Bühne und kein bisschen müde. Also ich mache es auch gerne nochmal 50.
2: Okay, ich wünsche dir so auf alle Fälle. Wie hat denn das alles angefangen?
3: Ja gut, wie hat das angefangen? Irgendwann hat mich meine damalige Frau gefragt, wie Frauen halt so sind. Hat sie bestimmt, also entweder studierst du jetzt richtig oder machst du jetzt richtig Comedy. Und da ich Comedy, also das ist jetzt das Einzigste, was ich eigentlich, ich kann ja sonst nichts. Und dann habe ich gedacht, naja, okay, na, probieren wir halt das.
2: Gut, aber auch jemand, der ein Comedian ist, ist ja nicht einfach vom Himmel gefallen. Hast du da in der Schule schon angefangen oder das muss ja schon?
3: Nein, ich war der liebste Schüler von allen.
2: Echt?
3: Nein, man merkt dann schon irgendwann, dass man vielleicht ein Talent hat. Und ich glaube auch, dass alle Leute, die auf der Bühne stehen, das ist auch Eitelkeit. Auch Aufmerksamkeitsdefizit, die brauchen alle und ich auch. Und wenn du das einmal gemacht hast, dann willst du auch nicht mehr missen. Also so ist es halt.
2: Ja, ich glaube, das muss schon was Besonderes sein auf der Bühne, wenn dann alle auch dann am Schluss applaudieren und Standing Ovations und so. Ich glaube, das ist schon was. Man merkt es ja auch, ein ganz großer Künstler, die Stadien voll macht. Gell?
3: Ja.
2: Ohne können sie echt nicht mehr leben, so wie du das
3: ja,
2: sagst.
3: Aber ganz besonders ist natürlich, wenn sie nicht applaudieren. Das ist dann
2: das
3: auch was
2: ist dann ganz
3: ja, aber passiert relativ selten. Gut,
2: ja, klar. Ja, und die ganze Idee, ich meine, das ist ja ein Feuerwerk der Idee, was du da immer bringst.
3: Ja, aber das ist ja, das wird ja oft gefragt, aber das ist ja, eigentlich geht es nur darum, der Alltag, unser Alltag ist so skurril, bloß wir kriegen es halt nicht mit, weil das ist für uns schon normal.
2: Okay.
3: Und erst wenn es uns einer erklärt, also du musst eigentlich nur zuhören und nachgucken. Und das kannst du dann mehr oder weniger eins zu eins in der Geschichte umsetzen. Und gerade wenn du drei Töchter hast und Familie, da kannst du 15 Festplatten füllen mit Programm. Also, was da alles passiert.
2: Also haben wir die 50 Jahre sowieso noch ausgefüllt.
3: Ja, locker.
2: Gar
3: locker.
2: Kein Problem. Ja, hast Corona schon angesprochen, die Durststrecke für alle. Ich habe aber so das Gefühl, langsam kommt es wieder. Oder siehst du das anders? Hat er immer noch sozusagen das Problem, dass er nicht genug Leute findet, die eine Bühne zur Verfügung stellen oder so?
3: Na, also ich muss ganz, ich spreche jetzt für mich.
2: Ja,
3: ich kann jetzt
2: klar.
3: Nicht für alle
2: anderen.
3: Ich spreche jetzt nur für mich. Aber ich muss sagen, kurz nach Corona war es schon schwierig, nicht? Auch von den Zuschauerzahlen her, weil die Leute, ich sage immer, die dann erst wieder lernen müssen, dass sie den Arsch vom Sofa hochbringen, mehr oder weniger. Aber jetzt, also ich kann mich überhaupt nicht beklagen, läuft einwandfrei.
2: Ja, super.
3: Ja, also ist echt super.
2: Ja, ich habe schon gesehen. Ich meine, ein bisschen geguckt, was du schon in Programme drin hast fürs nächste Jahr. Wahrscheinlich bis Mai schon wieder ausgebucht hast.
3: Ja, bis Mai ist eigentlich voll.
2: Ja, ja, und das war ja, wo wir das letzte Mal, das war ja bei Zicki Gebücki,
3: ja.
2: Gell, wo wir uns da gesehen haben, auch zur Premiere. Da hast du mir eigentlich ja ähnlich gesagt und danach war halt dann Corona. Gell.
3: Ja,
2: das war ja,
3: ja
2: gerade die Zeit. Ja, ja. Riesenfest hast du ja das ja auch noch gehört mit dem Sebastian Blaupreis. Das war ja auch eine ganz besondere Sache.
3: Da war ich sehr erfreut. Also ich gehe jetzt nicht zu den Leuten, die das so abtun. Ich fühle mich da durchaus sehr geehrt. Und freue mich bis heute wie Bolle.
2: Ja, das glaube ich. Weil ich denke das schon. Gut, der Preis, den jetzt vom Land kommt, der wird vielleicht auch mal so groß. Aber im Moment ist das für einen Comedian im schwäbischen Bereich, denke ich, wirklich der größte Preis.
3: Also für Mundart ist es sicherlich, also ich wüsste jetzt nicht, welcher Preis für Mundart bei uns jetzt größer wäre.
2: Ja.
3: Nein, das ist schon der Sebastian Blaupreis. Und wie gesagt, da bin ich auch wirklich sehr stolz drauf.
2: Ja. Nee, das kannst du auch wirklich sagen. War eine wirklich tolle Veranstaltung auch. Ja, heute Premiere. Jetzt haben wir den Salat. Das ist auch, übrigens, die Bilder sind toll.
3: Das dauert immer ewig, bis sie so ein Bild, die Leute sehen immer bloß Bild und denken, super, aber Also wie viele Einstellungen, wie viele Knipser, wie viel du da machen musst.
2: Aber die Idee kommt auch von dir oder werden die dazu tragen? Dann so?
3: Ja, also die Idee für dieses Bild, muss ich sagen, die hat jetzt der Marc Michelkitt Siedepunkt von meiner Agentur. Ja. Mhm. Der hat diese Idee gehabt. Und ich finde aber, es passt super zu jetzt haben wir den Salat. Mhm. Also einwandfrei. Mhm. Also es ist wirklich ein tolles Bild. Also mir gefällt es.
2: Ja. Und was ich immer wieder faszinierend finde, dreimal Premiere hier, dreimal ausverkauft und das in der eigenen Stadt. Das gibt es ja eigentlich gar nicht. Normal.
3: Ja, normalerweise muss ich echt sagen, normalerweise ist es so, dass der Prophet im eigenen Dorf ist schwierig, aber in Neufel klappt es. Und da bin ich auch sehr froh und ich freue mich auch immer auf diese Premiere. Wobei du hier natürlich auch sehr viele Leute von auswärts auch noch hast.
2: Ja, klar.
3: Also, und dann gehst du nach Nürtingen ins Schlachthofbräu und da sind dann wiederum sehr viele Neufener. Mhm. Also das teilt sich ein bisschen auf, aber außer den drei Veranstaltungen, jetzt dieses Jahr im Zehnkeller, erwarte ich einige Neufener und da freue ich mich riesig.
2: Ja, das glaube ich. Ja, also ich bin absolut gespannt und freue mich aufs neue Programm. Und ja, wie gesagt, wie auch letztes Mal, ich werde einen kurzen Ausschnitt dann senden, ich werde aus dem Interview dann was machen. Ja, dann harren wir da Dinge, die da kommen und freuen uns. Ja. Der Platzstoff, auch gut.
3: Dankeschön. Der Applaus ist gerechtfertigt, danke.
1: Und jetzt viel Spaß mit einem kurzen Ausschnitt aus seinem neuen Programm.
3: Gut, mein Junge, da muss ich allerdings sagen, meine Jüngste, also Paula, die denkt tatsächlich an mich. Die denkt, ja, die lernt jetzt Altenpflegerin. Ja, hat sich gemeint, ist doch geschickt, Papa, ne? Da können Sie da ein bisschen üben. Da kann... Ja, verstehst du? Jetzt Papa halt still, nicht heute über meine Infusionen. So gesehen bin ich echt froh, dass sie nicht Leichenbestatterin haben. Ja, Papa, zieh den Kopf ein, nicht? Ich mach kurz den Deckel drauf. Ja, und kurz später dann, nicht erschrecken, Papa! Ist nur Erde! So, und jetzt habe ich Geburtstag hin. Und da müsste sich mein Junge absprechen, weil anders kann es nämlich gar nicht sein, dass meine älteste Lisa mir einen Schlapperlatz schenkt. Schlapperlatz nennt Aufschrift alt, aber sauber. Mein mittlerer Johanna hat mir ein Hefeweizenglas geschenkt. Zuerst hat sie mich gefreut, nicht? Wo ich dann allerdings gemerkt habe, dass da war ich so ein Schnabeltasseraufsatz. Ja, und meine jüngste Paula, Altenpflegerin, hat dann natürlich wieder komplett der Vogel abgeschossen. Und zwar hat die mir geschenkt einen Gutschein, Achtung, über 10-mal Darmspiegelung. Gut, ich weiß es nicht, wer von euch schon mal eine Darmspiegelung? Aber ich denke, ich spreche da für alle, wenn ich sage, also wer es einmal erlebt hat, will es nicht mehr wissen. Gell? Weil du liegst halt auf so einer Bahre mit freiem Hintern, nur der Hintern ist frei. Ja, nicht, dass der ganze Arsch zukriegt, nur liegst du da. Mit freiem Hintern, neben dir hockt der Kameramann. Sprich Arzt, hockt der da mit so einem Endoskop, mikroskopische Kamera. Und schon an dieser Stelle, finde ich, muss man sich ja fragen, was ist eigentlich bei einem Menschen schiefgelaufen? Wenn er sich quasi schon in der Jugend dazu entschließt, Mensch, ich möchte später unbedingt einmal beruflich Kameras in dunkle Löcher, was ist da? Gut, vielleicht war er der Vater Höhlenforscher. Ja. Und der Junge hat sich gedacht, Mensch, das ist doch viel geschickter. wenn die Höhlen zu mir kommen. Jedenfalls hockt der da neben mir, ich bin frei im Hintern auf der Bahre, der hockt neben mir. Nicht? Und dann meint der, guckt mich an und meint, voll motiviert, so ein Ding. Und jetzt geht's ja auch gleich schon los. Die wilde Fahrt, die wilde Fahrt. Die wilde Fahrt. Ja, sind wir auf dem Rummelplatz oder was? Hat die wilde Fahrt, verstehst du? Halligalli. Dickdarmrally, ja. Einsteigen, zusteigen, nie wieder aussteigen. Atemlos durch die Nacht. Die wilde Fahrt. Da hat er mich noch gefragt, ob ich die ganze Geschichte vielleicht am Monitor mitverfolgen möchte. Ich sag aber unbedingt. Ne? Aber auf jeden Fall. Da habe ich noch zurückgefragt, ob man es dann vielleicht auch gleich aufzeichnen könnte. Na ja, da machen wir einen Film draus. Ne? Hollywood Blockbuster. Titel: Der letzte Ausgang danach. Also Last Exit After.
4: Ja, ich habe vorher gesagt, wir schreiben unsere Geschichte selber. Und da überlegt man immer, mit was kann man den Menschen zum Lachen bringen heutzutage. Und da ist uns Apotheke eingefallen. Weil wir haben im Städtli eine kleine Apotheke und da hat so ein netter Apotheker und der erzählt Geschichten. Und da erzählen wir euch jetzt eine davon. Viel Spaß. Heimat, du hast was?
5: Ich verschnauf hier nämlich.
4: Ja. Ja.
5: Du lachst, weil ich bin das ganze Städtli raggesprungen. Wenn du so gesprungen wärst, dann hättest du auch nicht mehr verschnaufen. Jetzt.
4: Grüß Gott, Herr.
5: Meier.
4: Meier.
5: Großes M und kleine Eier. Ja.
4: Ja.
5: Gell, so sei
4: jetzt, meine. Herr Meier, wie kann ich Ihnen denn helfen?
5: Oh, das ist recht, junge Frau, ja, dass Sie da sind.
4: Ja, freilich.
5: Sie, ich wollte Sie fragen, sind Sie in dem Laden da hinten Komponent?
4: Sie meinen kompetent?
5: Ja, oder so, ja.
4: Ja,
5: oder
4: natürlich.
5: So, ja.
4: Ja. Oh, natürlich.
5: Das ist recht, junge Frau, ja.
4: Was hätten Sie denn gemacht?
5: Ja. Weil ich wollte fragen, ob es bei Ihnen da in der Apotheke so, helf mir, wie heißt das? Ja, die so Vigratna-Tablette geht.
4: Was möchten Sie?
5: Hat die so Vigratna, gell, Talia?
4: Meinen Sie Viagra?
5: Oder so, ja, oder so, ja, ja.
4: Ja, das sind wir schon da.
5: Oh, gucken das Sie. Ist recht, ja.
4: Natürlich sind wir das.
5: Ah, ja.
4: Sie, eine Pille vor dem Verkehr lädt auch im Alter das Gewehr.
5: Du weißt, war noch nicht mit da mal 4, 5 Stück. Du, noch, ja, noch willst schon ihnen helfen, gell? Ja, das ist recht, junge Frau.
4: Ja.
5: Dann sind wir es nachrichten, gell?
4: Jawohl, das
5: wunderbar.
4: Sonst noch ein Wunsch?
5: Ja, Sie, noch wollte ich Sie fragen, haben Sie so Einlagen in die Hose, nein?
4: Ja.
5: Wisst ihr, wenn man inkompetent ist?
4: Sie meinen Inkontinent.
5: Oder so, ja.
4: Gucken
5: ja.
4: Sie, das haben wir da.
5: Oh, haben Sie
4: diese Größe oder größer?
5: Nein, Sie dann mit der ganzen Packung. Sie mit Sie, das kann man ja immer brauchen.
4: Das brauchen wir immer und, natürlich.
5: Ja, das dann sind wir auch herrichten.
4: Ja, das liegt Ihnen alles
5: zusammen. Das ist recht, junge
4: genau,
5: Frau.
4: Ja.
5: Ah ja, gut,
4: sonst
5: ja.
4: Sonst noch ein Wunsch?
5: Ja, Sie, was ich Sie auch noch fragen wollte,
4: ja.
5: Haben Sie so ein, oh, wie sagt man da, das Schwab sagt, so ein Schmutz? Also ein Schmutz halt.
4: Einen Schmutz?
5: Ein Salb.
4: Ein ja. Salbe, ja, das haben wir da. Ja.
5: Ein Salb.
4: Ja. Für was hätten Sie es denn gebraucht?
5: Zum Einreiben, wenn ja, man wund ist.
4: Ah, da brauchen Sie ja Wund- und Heilsalbe.
5: Ja, oder so.
4: Gucken
5: ja,
4: Sie,
5: oder
4: das haben so. Ihnen da.
5: Ha, ja,
4: ganz dünn auftragen, die hilft Ihnen.
5: Aber da tut man eine Portion drauf und dann läuft das. Ja, ja.
4: Genau.
5: Wie heißt es, wie viel hilft viel, gell? Ja. Oder? Da, guck, du nicht da, du machst es auch so, gell? Ah ja, sie ist ja. Das dann zum auch herrichten.
6: Genau.
5: Das ist recht, junge Frau.
6: Alles.
5: Ja. Neu, was ich Sie auch noch fragen noch wollte.
6: Ja.
5: Haben Sie etwas für mein Rheumatismus.
6: Rheumatismus?
5: Ja, haben Sie da etwas?
6: Ja, da haben wir ein Schmerz gegeben. Haben Sie da Schmerzen?
5: Ja, mit dem Reismatis habe ich mal her.
6: Ja, das ist auch ein altes schwäbisches Wort.
5: Sag ich doch, Reismatis. Ja.
6: Gucken Sie, da habe ich Ihnen ein Schmerzgel.
5: Oh ja.
6: Das hilft Ihnen.
5: Da tue ich auch ein Portion drauf, noch passt
6: es
5: auch. Das tanzen wir auch her.
6: Ja, natürlich.
5: Und das ist recht, junge Frau.
6: Genau.
5: Na, wollte ich Sie noch fragen, haben Sie auch, Herrschaft, wie heißt denn das? Ja, genau, Komodome in meiner Größe. Ja.
6: Sie möchten Kondome?
5: Ja, oder so.
6: In Ihrer Größe?
5: Ja, es hat ja passen, oder? Ja. Das ist ja blöd, wenn das Ding nicht passt. Ja, es
6: nein, so viel ich sehe, haben wir das nur in Einheitsgröße.
5: Ja, was gibt's da? Wie viel? Wisst ihr immer? Ja,
6: einzeln gibt's die nicht. Die gibt's in 6, 12 oder 24.
5: 24. So machen wir's, ja.
6: 24 Stück?
5: Ja, so machen wir's, ja. Ja. Gell?
6: Ja, die muss ich Ihnen im Lager holen.
5: Ja, das passt schon, das dann zum Herrichten.
6: Ja,
5: gell?
6: Das ist
5: recht, junge Frau. Oh ja, das ist gut, ja.
6: Sonst noch etwas?
5: Noch wollte ich Sie noch fragen, haben Sie Heftpflaster am Stück?
6: Heftpflaster?
5: Ja,
6: natürlich, das haben wir am Stück, gucken Sie her. Wenn
5: ich
6: in der Hautfarbe ist.
5: Was gibt's
6: oder
5: da
6: eines, wenn Sie einen Verband machen.
5: Da nehme ich beides mit, das können wir auch immer brauchen.
6: Ja,
5: gell?
6: Das
5: dann sind wir auch herrichten.
6: Ja, das
5: junge Frau, das ist recht, junge Frau. Ja, das ist recht, ja. Gut, ja.
6: Sonst noch etwas?
5: Oh ja, noch was ich Sie auch noch fragen wollte. Haben Sie etwas für meinen Blutdruck?
6: Ja, wie hoch ist der denn?
5: Also mein Blutdruck ist auf jeden Fall höher wie meine Rente. Ja. Da braucht es auch nicht viel, gell? Das hast du gleich bei ihr genannt. Ja.
6: Sie, da müssen Sie aber vorher zum Arzt gehen.
5: Ja.
6: Wisst ihr, da brauchen Sie ein Rezept. Je nach Höhe kriegen Sie da ein anderes Rezept, gell?
5: Ja.
6: Und dann kommen Sie halt wieder her, gell?
5: Das ist recht, junge Frau. So machen wir das,
6: genau,
5: gell? Dann haue ich alles als ob für den Gott, gell? Ich sage immer, eine gute Zeit und ein gesunder Leib, du noch passt mitnehmen, gell? Also machen Sie gut.
6: Halt, Herr.
5: Meier. Großes M und kleine Eier, ja.
6: Sie, jetzt habe ich Ihnen doch alles hergerichtet und Sie nehmen jetzt gar nichts mit.
5: Oh, das habe ich Ihnen noch gar nicht erklärt. Wissen Sie, es ist so, ich bin doch jetzt schon 89.
6: Ach was.
5: Ja, du und ich heirate nächste Woche nochmal.
6: Ah, schön, ja.
5: Und dann habe ich gedacht, ich lasse bei Ihnen da in der Apotheke den Hochzeitstisch machen.
6: Hochzeitstisch. Man glaubt's ja nicht. Ja, das wissen die Jüngeren, da man nicht mehr so, was ein Hochzeitstisch ist. Aber in meinem Alter weiß man das schon noch. Ja, ich sage immer, Alter schützt vor Liebe nicht, gell? Zum Doktor kommt der alte Meier und sagt, ich gib noch lang keine Ruhe, ich hau jetzt bald meine Hochzeitsfeier und gang schon auf die 90 zu. Meine Braut kann's kaum verwarten, du isch recht rassig, ja, ich weiß. Drum frag ich Sie, Herr Doktor, könnte es schaden, eine Hochzeitsnacht ganz heiß? Der Doktor ringt mit seinen Händen und sagt, mein lieber Meier, das könnte tödlich enden, die Nacht nach so einer Feier. Der Meier nimmt's gelassen und sagt ganz lässig cool, ach was, Herr Doktor, es wird schon passen, wenn sie das nicht aushält, stirbt sie wohl. Ja.

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1: Herzlich willkommen zur neuen Sendung von Mundartradio unterwegs. Für die heutige Sendung war ich sogar in zwei Locations. Einmal im TC Barbecue in Bad Cannstatt am 28.04. und am 30.06. nochmal in Bad Boll im Bürgertreff. Beides Mal war ich bei Günter Wölfle und Dieter Hildenbrand zu Gast. Das Interview habe ich in Bad Cannstatt geführt und den Live-Mitschnitt in Bad Boll gemacht.
2: Ich freue mich, dass ich heute bei euch sein darf, beim sozusagen ja, Urgestein des Schwaberock.
3: Ja, danke.
2: Günter Wölfle, finde ich ganz klasse. Du machst ja schon ganz, ganz arg lange Musik.
3: Ja.
2: Und immer so schwäbisch oder hast du am Anfang auch andere Musik gemacht?
3: Ja, am Anfang, ganz am Anfang so mit Schülerband und so haben wir natürlich gecovert, Beatles und so Sachen, ein bisschen Fleetwood Mac, die alten Blueser und auch ein bisschen Ten Years After und solche Geschichten, also da wollten wir so richtig progressiven Rock machen und war halt so, irgendwann, wie es halt so ist, dann muss einer zum Bund, dann ist der Drummer weg, dann braucht man einen anderen, dann klappt das nicht und dann ging das halt immer irgendwann auseinander und ich habe halt irgendwie so aus Spaß an der Freude mal irgendwie so ein Spätzles-Blues gemacht, ging über die Spätzle und das habe ich mal irgendwo gespielt und die Leute sind ausgeflippt und da habe ich mal, das war dann so die Initialzündung, wenn das so gut läuft oder ankommt, da könntest du doch da überhaupt mehr Schwäbisch machen und da war auch damals die Folkwelle, wo man dann halt mehr akustisch gespielt hat und so ist das dann halt entstanden und so 73 bin ich nach Tübingen, habe da studieren angefangen und da habe ich so meine ersten Gehversuche mit schwäbischen Sachen immer im Jazzkeller gestartet, Dienstag und Donnerstag konnte man immer für Freibier singen und das kam halt gut an und dann ist halt immer mehr geworden und irgendwann war das Programm halt mal nur noch schwäbisch. Und
2: also man kann sagen, über 40 Jahre machst du Musik.
3: Ja, kann man sagen, ja genau. Ja. Und dann war es so, das war, ich weiß gar nicht mehr, 76 oder 77, als da der damalige SDR diesen Liedermacherwettbewerb ausgeschrieben hat, da habe ich dann eine Kassette hingeschickt mit zwei Lieder, Skat Blues und ich möchte sogar ein Rockstar sein. Und da habe ich dann damals Platz 2 gemacht neben Molle, damals noch Wolfgang Trivanek mit seinem Badwander Blues, der war dann Platz 1 und da hat es dann eigentlich erst richtig angefangen mit dann Plattenfirma, die da gekommen sind und dann kurz drauf habe ich halt dann diese erste LP, ich möchte sogar ein Rockstar sein, gemacht und da ist dann wirklich abgegangen, also mit Auftritten, also ich habe damals glaube ich so über 100 Auftritte im Jahr gehabt, mindestens 6, 7, 8 Jahre lang ging das. Dann kam dann später Harry Häusl dazu, weil man dann als zweites eine gesagt hat, es kommt live immer gut rüber, die ganze Sache, Publikum geht mit und so. Und da war der Gedanke natürlich, eine Live-Platte zu machen, das war dann die zweite. Da habe ich halt einen Gitarristen gesucht, weil ich selber jetzt nicht so das Fingerpicking oder so Solo-Gitarre gespielt habe, eigentlich mehr so die Klampfe. Und dann bin ich da auf den Harry Häusl gekommen, beziehungsweise der auf mich. Und seitdem haben wir dann sehr lange da im Duo gespielt. Und das war also wirklich eine sehr erfolgreiche Geschichte dann.
2: Mhm. Also eigentlich, wenn ich es gerade richtig verstanden habe, parallel zum Wolle Grivanek. Also
3: ja, ja, klar. Ich kannte den auch damals gut. Wir haben auch oft auch gemeinsame Auftritte gehabt, so eben, also mir ein Programmteil, er ein Programmteil. Und mit dem hat es eigentlich zeitgleich angefangen. Er ist halt dann ursprünglich von seiner Liedermacherschiene weggegangen und dann auf die Rockschiene, was natürlich insgesamt erfolgreicher ist, wenn man da halt mehr Rockmusik spielt mit seiner ganzen Geschichte da, Straßenbahn und so weiter. Das hat dann natürlich ihn populärer gemacht letztlich. Ja, und also mit dieser Rockmusik, ja, und dann kam halt später Schweißfuß ja auch auf und dann war es halt so, dass wir uns überlegten, Harry und ich machen wir Rockmusik, aber es war halt doch nicht das, was wir so bislang gemacht haben und eigentlich auch das nicht, was wir machen wollten. Wir wollten eigentlich nicht irgendwie laute Musik mehr machen. Und dann sind wir uns halt treu geblieben. Aber es war trotzdem sehr erfolgreich. Und ging also wirklich über viele Jahre, ich glaube 83 oder so, haben wir dann getrennt uns, weil ich bin dann nach Dürrheim gezogen und dann war das einfach von der Entfernung her ein bisschen arg weit. Dann war damals auch so eine Zeit, wo diese ganzen Auftrittsmöglichkeiten sind da ein bisschen Einbruch oder eigentlich ziemlich eingebrochen, sind oft Jugendzentren weggefallen. Die Mundartbewegung, es gab ja in jeder Stadt, die haben Mundarttage gemacht, Heimattage, es gab so viele Möglichkeiten zum Auftreten, das ist dann alles irgendwo ein bisschen
2: versendet,
3: verschwunden und dann ist das auch zurückgegangen und dann haben wir das halt dann quasi das Duo beendet. Ich habe natürlich so alleine immer so ein bisschen weitergespielt, aber habe dann auch andere Hobbys mal angefangen, die ich nur am Wochenende machen konnte, nämlich Segelfliege bin ich damals dann eingestiegen. Das konnte halt vorher nicht, weil da muss man am Wochenende da sein. Aber bin trotzdem dem immer treu geblieben und auch immer mal wieder ein bisschen was Neues gemacht, immer mal wieder so Solo-Auftritte gemacht, Kirchheimer Musiknacht oder solche Geschichten hat man mich immer wieder engagiert. Und zu meinem 60. da habe ich mal ganz viele alte Freunde eingeladen, auch den Harry Häusl. Und dann haben wir gesagt, Mensch, das ist so gut, mir eine tolle Band hätte ich da gespielt, der Kirchheimer, also Coverband Lagerfeuer, mit denen habe ich dann auch so ein paar Sachen mitgespielt, also so Beatles und so Zeugs. Und dann haben wir gesagt, wir machen wieder was. Und dann haben wir eigentlich wieder angefangen, Auftritte zu machen. Und dann war es auch so, auf diese Vorfreude hin, auf diesen Abend, da war ich dann so ein halbes Jahr vorher schon so auf 180, dass ich da innerhalb von 6 Monaten im Prinzip ein halbes neues Programm geschrieben habe. Und deshalb ist jetzt so die jetzigen Auftritte halb alte Sache, die alten Leute, die Leute natürlich auch hören wollen, und die Programmhälfte, die zweite sind neue Sachen. Und das ging dann ratzfatz, innerhalb von 6 Monaten sind da immer wieder neue Titel entstanden. Und naja, dann sind wir da wieder losgezogen quasi. Und jetzt treten wir halt auch wieder auf, natürlich so wie früher so oft. Nicht mehr, will ich auch gar nicht mehr, könnte auch gar nicht mehr, aber es macht immer Spaß, mal so zweimal im Monat oder mal so im Vierteljahr 3-4 Mal zu spielen, so wie heute auch. Freue mich schon richtig drauf. Es hat sich jetzt leider mit dem Harry Häusl wieder zerschlagen, weil ihm war es dann doch irgendwie zu aufwendig. Er stellt ja so Gitarren-Pickups her, ist da ganz groß im Geschäft, die verkaufte bis Amerika und so. Also gibt es auf YouTube gibt's Videos, wo amerikanische Rockgitarren seine Fingerpicks loben und preisen. Und dann ist ihm das einfach zu viel geworden. Aber dann bin ich mit dem Dieter da zusammengekommen. Den kenne ich ja auch schon lange aus vielen anderen Bands, wo er gespielt. Und dann habe ich mal gefragt, Mensch, hast du nicht Lust einzusteigen? Weil so neu ist halt doch nicht ganz so prickelnd. Und jetzt machen wir das schon seit Fast schon zwei Jahre, ja, mit steigendem Erfolg. Ja, und das ist wirklich klasse. Also macht richtig Spaß.
2: Ja. Also man hat gerade ja wirklich das Gefühl, dass die Sache ja wiederkommt eigentlich. Gerade sei es Schwäbisch, sei es auch solche Mundarttage, die jetzt doch wieder öfters kommen. Oder Mundartstammtische gibt es jetzt überall, die schießen wie Pilze aus dem Boden.
3: Ja. Also das war eigentlich auch unser zu zweit Einstieg. Da war in Kirchheim, sind ja auch immer regelmäßig so Mundartstammtische. Das war am Anfang überlaufen, dann hat es wieder ein bisschen nachgelassen, aber das lag wieder mehr an den Organisatoren und an den Leuten, die da auftreten sind. Nein, sind wir mal zusammen nachgegangen und das war auch ein Riesenerfolg und das war eigentlich unser erster gemeinsamer Auftritt an so einem Mundartstammtisch. Jetzt haben wir auch dieses Jahr einiges in Bad Nang im Herbst und in Herrenberg, 12. Oktober, und da sind wir auch bei einigen zugange dann.
2: Und nicht bloß der Coversache, sondern auch eigene Sache, oder?
3: Ja, es ist schon eine Mischung. Also ich habe ganz viele Coversongs gemacht inzwischen von anderen, von Stones, Beatles, auch Sexbomb gibt es eine schwäbische Version von Tom Jones, aber sind natürlich auch die eigenen wieder dabei, so auch die ganz alten Sachen wie Schwabekerle oder Skatblues, ich so der Heislehau, dann Baggersee, da gibt es vom Baggersee gibt's 2 Versionen, eine Baggersee Sommer, eine Baggersee Winter, also die Winter, das ist auch noch nicht veröffentlicht, Baggersee gibt es ja auf der Live-CD, also es ist schon eine Mischung aus eigenen Sachen und Coversongs, also natürlich mit schwäbischem Text, und gibt auch aktuelle Sachen, also ein Lied geht zum Stuttgart 21, das kommt auch immer sehr gut an, nennt sich Kellerlied, und also sind auch aktuelle Themen drin, nicht nur irgendwo so nur halt schwäbisch wie Freizeit-Skatspiele oder sonst was. Es geht viel um Freizeitaktivitäten, die immer schief gehen, das ist so ein bisschen. Vielleicht hängt es von dem ab oder kommt es von dem, ich bin ein großer Donald Duck-Fan und das ist ja auch immer so ein Pechvogel und das zieht sich, glaube ich, auch so ein bisschen durch manche Lieder durch, dass halt man was machen will und dann klappt es aber aus irgendeinem Grunde nicht. Mhm. Aber das wird man halt heute Abend dann hören.
2: Ja, da bin ich schon richtig gespannt drauf.
3: Naja.
2: Okay. Ja, dann danke erstmal.
3: Ja,
2: und
3: gut.
2: Und freue mich auf einen schönen Abend.
0: Und jetzt wünsche ich euch viel Spaß beim Live-Mitschnitt vom Konzert Schwäbischer Blues und Parodien mit Günter Wölfle und Dieter Hildenbrand.

0: Jetzt auch von mir ein ganz recht schöner Abend zusammen. Wir sind ganz überwältigt, dass das hier so gestopft voll ist. Das finde ich klasse. Wir sind ja gerade ein bisschen auf Welttournee, der Dieter und ich. Wir sind eine Zeit extra um die halbe Welt gechattet, um von unserem Auftritt gestern hierher nach Bad Boll zu kommen. Also gestern haben wir in Baderbach gespielt.
1: Im Engel.
0: Also schon ganz, ganz weit Stickli zum Fahren, gell. Also, aber wir haben es geschafft bis Bad Boll. Der Karre hat ausgehalten und jetzt sind wir da. Und ich darf heute noch besonders begrüßen, hier ist noch der Fred vom Mundartradio und der macht heute einen Mitschnitt. Mundartradio, schwäbische Musik für alle, die es mögen. Das haben wir heute, schwäbische Musik machen wir. Keine alte schwäbische Volkslieder, sondern viel Rock und Pop auf Schwäbisch. Das erste war von den Beatles, habt ihr kennt, Love Me Do. Man sieht, man kann mit drei Griff eine Weltkarriere machen, weil mehr ist in dem Lied nicht drin, aber es ist ein schönes Lied, deshalb spiele ich das. Aber die Beatles sind natürlich ganz, ganz viele komplizierte Sachen gemacht, so wie das nächste Lied, Yesterday.

0: Ja, toll, wenn du es machst. Ja. Yeah.
1: Super, super.
0: Rock und Pop auf Schwäbisch. Jetzt machen wir was von der Konkurrenz, also von den Stones. Das sind die aber nicht geschrieben. Das heißt Route 66. Und Route 66, das ist ja die große Straße in Amerika von Osten nach Westen, Ostküste, Westküste. Kann man tagelang fahren. Wenn man das mit dem Motorrad macht, dann ist das ein absoluter Traum. Ich habe es leider noch nie geschafft. Aber ich habe mir jetzt meine eigene Route 66 bestellt. Die kommen ja von Kirchheim. Und meine Route 66, das ist jetzt der Radweg von Kirchheim nach Oberledingen. Und der heißt bei mir Route 66, weil ich mir vorgenommen habe, bevor ich 66 bin, fahre ich denn noch mit dem richtigen Fahrrad, ohne Akku und ohne Pedelec. Und da habe ich noch gut 20 Jahre Zeit.
1: So junge Leute hier unter uns.
0: Dieter, ich weiß gar nicht, da ist eigentlich gar kein Gag drin, warum die da immer lachen. Das habe ich noch nie verstanden. Aber wir spielen jetzt Route 66.

Wenn man dann schon auf die 90 zugeht und dann wird es dann doch auch mit dem Akku beschwerlich, dann bleibt nur noch eins übrig, dann steigt man auf der Jobber um. Und deshalb kommt jetzt das Lied, ich sollte ein Motorrädli hauen.

0: Danke.
1: So ist es mit den Fahrzeugen. Alles nicht so das. Ja gut, wenn man schon so schwäbische Lieder macht, wie ich das mache, dann muss man natürlich auch immer ein bisschen seine Landsleute im Hinterkopf haben. Und da habe ich mal ein Lied gemacht über so einen typischen Schwabe, wie ich mir den vorstelle. Ich kenne den sogar. Und das Lied heißt Schwaberkalle.

Ja, was haben wir denn gemacht in den letzten Tagen, wo so furchtbar, furchtbar, furchtbar heiß war? Vielleicht ist da der eine oder andere auch zum Baden gegangen, ins Freibad oder an der Baggersee. Also wenn es so heiß ist, ist wirklich das Schönste, so ins kalte Wasser hopfen, ins kühle Wasser. Habe ich in meinem nächsten Lied beschrieben, weil nichts Schöneres als ein Badetag. Das Lied vom Baggersee.

0: Ja, mit der Freizeit klappt's halt nicht immer ganz so perfekt.
1: Jetzt machen wir nochmal was aus der Ecke Rock und Pop auf Schwäbisch. Jetzt kommen wir mal wieder die Stones dran, zwischendrin. Und zwar ein Lied, das allerdings nicht ganz so bekannt ist, nicht eines der größten Hits aller Zeiten, wie man so schön sagt. Aber das schönste Lied, das die Stones gemacht haben, das heißt Sitting on a Fence, da geht immer der Refrain, I'm sitting on a fence, kennt ihr vielleicht. Gibt es jetzt die schwäbische Version davon?

Ja, tja. Ist ja ganz toll, wie ihr da mitmacht. Ist ja richtig fast wie beim Gesangverein. Deshalb spielen wir jetzt auch das Lied vom Gesangverein. Das ist ja was ganz Altes vom Sebastian Blau. Das ist ja ein ganz berühmter Mundartautor. Der hat ganz tolle Sachen geschrieben. Unter anderem natürlich, er hat seine Landsleute sehr gut beobachtet. Und das kommt auch ganz gut raus in dem Lied vom Gesangverein. 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

Leute! Ja, das ist die pure Realität hier vom Gesangverein. So ist's halt. Wenn wir schon bei so alten Dichter sind, es gibt noch einen älteren Dichter, der hat aber nichts Schwäbisches gemacht. Aber wir kennen alles, ist ein deutsches Kulturgut, nämlich der Goethe. Wer hat es nicht in der Schule auswendig lernen müssen? Wer reitet so spät durch Nacht und Wind? Das ist der Vater mit seinem Kind, der Erlkönig. Und dann denkt er, ja gut, heutzutage reitet keiner mehr durch Nacht und Wind, höchstens im Reitverein tagsüber. Aber dann habe ich das ein bisschen in die heutige Zeit transferiert. Und jetzt kommt der moderne schwäbische Erlkönig.

0: Ja, man hat ja manchmal so Erlebnisse, dass man in irgendwelche Fettnäpfchen reintappt. Und das nächste Lied handelt auf in so einem kleinen Fettnäpfchen. Also zum Beispiel mir ist mal passiert so in der jugendpubertären Zeit, da habe ich gedacht, ach, ich fahre einfach mal mit dem Fahrrad mal irgendeine Schulkameradin, die mit mir in der Klasse war, Besuche fahren, haben mich aufs Rad geschwungen, bin nach Weilheim gefahren, haben dann da einfach so klingelt, also es war ein völliger Überraschungsbesuch, haben da so klingelt, geht oben das Fenster auf im ersten Stock, die guckt raus und sagt, ach, du bist, war mal das Erste. Dann höre ich hinter die Mutter schreien, wer ist denn das? Da sagt, ach, so ein Blöder von unserer Klasse. Wahre Geschichte. Dann guckt man natürlich erst einmal so unter dem Boden, wo die Klappe ist, wo man da am liebsten da versinken könnte, war nicht da. Ich meine, das ist sowas, heute hätte man sagen, Ice Bucket Challenge ist auch schon wieder out. Man steht da und wirklich, als ob jemand, wuff, der Eiskübel da über ihn runterleert. Na gut, ich bin da durch, und dann halt meinen Sprudel getrunken, bin dann gegangen und hab dann gewusst, was ich bei der weiblichen Damenwelt in unserer Schulklasse für einen Stellenwert habe. Und dann habe ich das Gitarrespielen angefangen.
1: Das war auch vernünftiger.
0: Genau. Gut, das nächste handelt auch von einem kleinen Fettnäpfchen, das aber der andere nicht merkt, Gott sei Dank. Und Gott, glaube ich, jeden auch so, man wird so langsam älter und hat immer so das Gefühl, Mensch, das Gedächtnis lässt nach. Aber es ist gar nicht so, das bildet man sich bloß ein. Weil das, was ich jetzt singe, das passiert jedem Mal. Okay.

0: mir von Ober bis unten und sagt, du, was ich dir die ganze Zeit schon fragen wollt, gell? Du bist doch der Ginder. Ja.
1: Er ist es.
0: Ja, es geht doch, also schwäbische Liebeslieder gingen auch, ist doch gar nicht so tragisch. Jetzt kommt wieder nochmal die andere Konkurrenz, Stones, Beatles, jetzt kommen wieder Beatles dran. Und auch wieder ein bisschen was, man kennt es ja, die Städte verändern sich, alles wird gebaut. Wenn jetzt an die große Baustelle da oben denkt, mit dem Ding sowieso Katastrophe, mit den Tunnels. Aber so früher, Kirchheim, sie haben an der Maffmauer geguckt, die ist nicht mehr da. Irgendwo kommen Parkhäuser nach, kommen Banken nach, kommen andere Geschäfte nach. Da habe ich mal ein Lied drüber gemacht, wo Paul McCartney hat da so die Penny Lane so beschrieben, diese Straße da in Liverpool. Und ich habe jetzt einfach mal Markgasse beschrieben. Mit dem Lied Penny Lane.

Dankeschön. Ich würde jetzt auch sagen, so langsam nähern wir uns dem Ende, machen jetzt noch im nächsten Lied den Schluss. Und damit Mundart Radio nochmal ein bisschen was für seine Festplatte hat, würde ich sagen, singen wir einfach da nochmal mit, weil das geht ganz einfach. Und zwar zum Schluss ein Lied, das heißt Zimmermannslied, und das ist wieder auch sowas, ein Titel. Zimmermannslied, da kommt kein einziger Zimmermann drin vor, also fragt mich auch nicht, warum das so heißt. Man hat mir mal gesagt, es täte gern von Zimmerleuten auf Richtfest gesungen werden. Also ein schwäbisches Lomperliedle, und da ist so, da wird immer ein Satz immer wiederholt und den solltet ihr dann am Schluss da schön laut mitsingen. Ich mach's gleich vor, wie es geht. Ich weiß, es ist schwierig, jetzt ist schon späte Stunde, jeder hat 5 Viertel getrunken und dann sitzt man da, ah was, der spinnt, jetzt soll ich da noch singen und soll da noch ein ganzes Satz anhören, den auswendig lernen und auch noch singen. Das mache ich nicht. Kann ich mir vorstellen, für die Leute, die das nicht können oder wollen, da gibt es am Schluss dann immer nach jeder Strophe ein lautes Juche, und das kann man dann zumindest mitsingen. Aber meine Erfahrung sagt mir, weil wenn jetzt da jemand bloß Juche singt, dann sehen die anderen den ja und dann denken die, hat der kann keine Sätze auswendig lernen, deshalb singt Juche. Also deshalb singt jeder dann doch immer das Ganze mit, also da bin ich noch nie reingefallen. Und das probieren wir jetzt einfach, Zimmermannslied. Also es geht, fängt so an.

nichts drin. Und da ist nichts drin. Also immer dieser zweite Satz, der wird wiederholt. Probieren wir es mal. Mein Hühnerstall ist oben leer und unter ist nichts drin. Und unter ist nichts drin. Yes, das ist ja super. Gott aber weiter, ne?

0: Danke.
1: Als nächstes spielen wir A Mensch. Hier ist aber nicht der Mensch gemeint, sondern ein schwäbisches Mensch.
2: So, also, wie hat die zweite CD geheißen, Ebi?
3: Die zweite CD? Lass mal gucken. Achso, es war Schwabeland.
2: Oh. Also, jetzt müssen wir wahrscheinlich gleich einen Check machen. Wer war schon alles mal bei Gonzo? Aha. Wer war noch nicht bei Gonzo? Aha, aha, aha, okay.
4: 20 Jahre noch drauf.
2: Jetzt passt mal auf. Wir machen jetzt ein Lied. Das ist so eine wunderschöne Schwabenhymne. Unser Schwabenland. Wir werden das ein ganz kleines bisschen vorsingen und die, die es kennen, können das schon gleich ein bisschen mitsingen. Und die, die es noch nicht so können, die hängen sich gleich mit hinter dran. Ist das okay? Okay. Also, pass mal auf. Das Lied, das geht so. Hinein, wo wir bin, wo mir jeder Single kennt, im Schwabenland, im Schwabenland so schön. Okay, das war schon also. Der Witz an dem Lied für die, die es noch nicht kennen, wir singen immer das I bleib wo ich bin und der Rest singen die, okay, wir probieren es mal, wir ganz leise, wir ganz laut.

0: mir doppelt so leise, ihr doppelt so laut. Okay, und jetzt alles mal kurz so leicht in die Hocke gehen. Ganz leicht in die Hocke gehen. Alles auf meine Augenhöhe quasi.
1: Vorsicht, Vorsicht,
0: Dieter, leg los und spreche jetzt ein.

0: Und deshalb ist der Schwabe in der Welt so beliebt.
1: Gerade wegen dem leicht kritischen Ansatz. Ade.
2: Gute Nacht.
3: 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Das Lied heißt, wie es mir einmal gruselte. Und zwar hat Alice damit angefangen, dass ich mal im Kino war. Der Film war wirklich nicht schlecht gemacht. Er hieß Die Kettensägenschlacht. 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
0: 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Der Kocklingle, der Kockblärre, der Kocklingle, der Kocherre. Dieser Herr darf da nicht rein, weil eins ist klar, Strafe muss sein. Der Mann muss darauf Brief und Siegel.
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2: Gänsehaut. Hey.
3: Ganz recht.

0: Mit euch war es auch schön. Dankeschön. Kommt gut heim. Vielen Dank. Dieter Hildenbrand am Bass.
1: Günter Wölfle, Gitarre und Gesang.

0: Dankeschön.
1: Wir hatten einen schönen Song, und zwar heißt der Alkoholfreies Bier. Ganz neu, zum zweiten Mal spielen wir den jetzt live auf der Bühne, extra für euch hier raus, weil ihr, mal ein großes Kompliment, ihr seid spitze. Ja? Also, Winnie, leg los.

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1: Wir sind alle wieder mit dabei, oder?
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0: Jawohl! Hey. Gib mal so ein paar Hände. Hol dir noch eine Zugabe! Jetzt mal ehrlich, also euch hat es ehrlich gefallen, oder? War super! Darf ich mal wiederkommen?
1: Ein Wahnsinn, ein ganz, ganz langsames Teil. Und das heißt. Es heißt da hinne Diebe. Ja. Das ist jetzt so. Das habe ich mir auch gefragt. Was hat da hinne Diebe mit hinne zum tun? Da gäbe es natürlich noch die Frage, wenn es mit Henne zum Do hat, sind auch die Henne Henne oder sind sie Dusse? Aber in meinem Fall sind weder die Henne Diebe, noch sind die Henne Dusse. Die Henne sind nämlich Henne im Hinterstall. Aber ich bin nicht bei den Hennen, sondern ich bin hinter, sozusagen. Ne? Hinter, drüber, hinten drüben. Ne? Also Henne-Diebe. Aber Henne-Diebe zwischen Henne und Arzt.

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1: Mein Bio-Rhythmus.

Okay.

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1: Das ist, wenn man bei uns tagsüber ist. Total verrückt. Im Schwäbischen gibt es einen Sonderausdruck, genau. Ausgeschnullt. Weißt du das noch? Also, das nächste Lied heißt nicht ausgeschnullt. Jeden Tag Gott drunter und drüber. 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

0: 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Yes.
1: '86 war einmal in der DDR damals. Eine Kontakt mit so Schweißfuß-Fans aus DDR, aus Leipzig. Da waren immer ein Haufen Leute da, so die Szene, die politische Protestszene damals, so von der Anti-DDRler und alle hocken drüber im Zimmer. Ich war am Nebentisch und habe den nächsten Tag einen Zettel geschrieben für den Baumarkt, so ein illegaler ostdeutscher Baumarkt, wo man so alte alte Tiere, Fensterläden, Zeug, Fenster, aufgeschrieben, Fenster, da, da, da, da. Und dann ein bisschen so Gitarre für mich gespielt, ein bisschen, zwei Akkorde, ich konnte nicht mehr, ein bisschen rumgejodelt, kommt da plötzlich so ein Bulgar, so ein, ich sage mal das Wort, das mit sagen, ein Zigeuner kommt rein, darf man nicht mehr sagen, aber die, glaub mir, die, die, wenn du sagst, man hat Zigeunermusik, ist es ein Prädikat. Also gut, der kam rein und hat seine Geige in der Hand gehabt. Er sagt, ah, cool. Und er sagt, ah, wie heißt das Lied? Und guckt auf meinen Zettel, ah, das Fenster. Jahre später, die Band City. Und dieser bulgarische Geiger hat dort die Geige gespielt. Mit diesem Welthit. Mein Lied. Mein zwei Akkorde kann jeder spielen.

0: la Pac más vida. On.
1: Oh, no. Ratze,
0: on.
1: Oh,
0: ich hör nichts. Jetzt. Und. Sauber. So. Jetzt haben wir es gleich geschafft. Wenn euch hier drum. Aber ein haben wir noch.

0: Scheiße, aber. Hallo, guck mal. Super, Luca.
1: 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Es gibt dort viele Täler und Hügel mit Hecken, Feldern und große Wälder. Schlängelt sich viele Bächle und fließt durchs Land, das im Volksmund liegt.

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Mein Egebirles Geist für mich. Auf dieser Welt der allerschönste Ort. Vielen Dank.

0: Es gar nicht ohne.
1: Bin ja jetzt so.
0: Lieb, ich halte es nicht aus. Ich muss mich belohnen. Ich fahr jetzt hier raus.

0: Ich habe jetzt schon richtig verstanden, nämlich ja, ganz am Kaffee.
1: Ja klar, und warum denn sonst? Was denkst du denn?
0: Da habe ich ein schönes Outro.
1: Meine Hausmarke. Ah, schön. Da kriegst du Kaffee durch.

0: Sí. Danke schön.
1: Danke schön.
0: Ach ja. Kaffee ist halt was Gutes, gell?

Am Stammtisch, Sonntagmorgen sind wir, Karte gespielt und so weiter und so fort, gelacht wie die Sau. Und plötzlich ist der Platz neben einem leer. Einer ist von uns gegangen. Einer, das so überraschend gekommen ist, wo wir alle schockiert waren. Dann fällt einem ein, wie er war, seine Art, seine Lustigkeit. Und mir ist eingefallen, dass dieser Mensch ein Lieblingsliedkit hat. Und das habe ich ihm gewidmet. Und jetzt hört sich an, das ist natürlich etwas, wo ein bisschen reingeht. Und das darf es aber auch. Mensch, was haben wir gelacht? Dumme Sachen gemacht. Am Stammtisch Sprüche klopft.

0: Mein Freund, du bist jetzt im ewigen Licht. Und ich hoffe, du wirst uns ab und zu einen Sonnenstrahl zuschicken. Und wir gucken dann zu dir auf.
1: And now, ladies and gentlemen, are you ready for my blues? Unser Jackle ist unser altgedienter Blueser. Er spielt jetzt ein Stück von Peter Green. Das heißt Greenie. Und spielt geil und powerful.

0: Jack Jackler. Give him a hand.
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1: Little noise. Okay.

Das nächste Gutzle hat einen starken Bezug, will ich sagen, autobiografischen Bezug. Und zwar ist es so, ich bin in Stuttgart geboren und bin in Leinfelden aufgewachsen. Jetzt ist mir es aber in Leinfelden zu eng geworden. Ich wollte raus in die weite Welt, wo Lichter sind, wo was los ist. Und dann bin ich nach Bernhausen gezogen. Jetzt war es in Bernhausen zugegebenermaßen ein bisschen heller, weil sie näher am Flughafen dran sind. Also ein gewisser Fortschritt war es, aber nicht wirklich. Jetzt habe ich aber in Bernhausen eine junge Frau kennengelernt, die hat Esther geheißen. Ich vermute, bis heute sie hat Esther wahrscheinlich geheißen. Aber ich habe Esther gesagt zu ihr, wie jeder Schwab. Ich bin sehr froh, dass sie nicht Christiane geheißen hat. Oder Astrid. Auf jeden Fall hat sie Esther geheißen und die Esther und ich, wir haben uns sehr geliebt. So im Alter von 17, haben uns aber mit 18 auseinandergelebt gehabt. Die Trennung war unvermeidlich und das Blöde ist aber, dass die Esther weiterhin in Bernhausen wohnt, so wie ich auch. Und jetzt treffen wir uns öfters im Ort. Und das ist nicht ganz einfach. Das ist nicht ganz einfach, weil eine gewisse Schwingung ist noch da. Aber es langt halt nicht für mich, was willst du machen? So, und jetzt ist aber so, dass wir uns da begegnet und so ein bisschen aus dem Weg gegangen. Und von einer solchen Begegnung in den breiten Avenuen Bernhausens. Ja, also lachen Sie nicht, Bernhausen hat breite Avenuen. Die breite ist die Avenue 8, die A8. Gell? Und jetzt stellen Sie sich vor, oder sagen wir, Sie müssen sich gar nichts vorstellen, ich erzähle es ja alles. Okay, gell? Also ich erzähle Ihnen jetzt von einer solchen Begegnung in den breiten Avenuen Bernhausens, in der Hauptavenue, in der Hauptstraße. Und hören Sie selbst, das Lied ist im Original von den Beatles, Herr Kapellmeister, bitte. Im Original von den Beatles, hier in einer sehr schönen, getragenen Version, wie sie Frank Sinatra einige Jahre später aufgenommen hat. Und es geht um die Esther, es geht um mich und auch ein bisschen um Bernhausen.

0: Sehr scheinig meint, es sei ihr Schwester quer. Es wär wahrscheinlich das Beste quer, ganz genau. Vielen Dank. Vielen Dank.
1: Ich weiß genau, du hast einen Hau.

0: Me Too.
1: Lasst uns anstoßen auf unsere Frau Müller-Thurgau, hä? Deren Idee es ja schließlich war, uns bei dem Wettbewerb anzumelden. Und das ist nun die Krönung, der erste Preis für vorbildliche Förderung und Integration von Randgruppen. Das war uns aber auch wirklich ein Anliegen. Die haben es ja im Alltag oft schwer, werden leicht übersehen. Klar muss man die fördern, aber deshalb gleich eine staatlich erzwungene Männerquote bei uns in der Firma. Nein, wir haben da einfach auf freiwillige Förderung unserer Problembärchen gesetzt. Mit Erfolg, lasst uns anstoßen, getreu unserem Firmenmotto, Stößchen! Ja, danke, danke. Danke für die Lorbeeren. Gut, es war nicht einfach.

0: Männer haben ja schon in der Grundschule die größten Mängel. Mathematik, bei allem, was die rechnen können, kommt immer nur 6 raus. Rechtschreibung, kaum dass sie sprechen, wie sollen sie das schreiben können? Sozialverhalten, nun ja, wenn man rülpsen, furzen und sich prügeln darunter verstehen mag. Disziplin, ach Gottchen, da bleibt uns doch nur noch Stößchen.
1: Ja, gut, die langsamere Entwicklung bei den Männern ist genetisch bedingt. Körperlich entwickelt sie sich ja ganz gut, aber der Geist hängt halt einfach hinterher. Da können sie einpacken im Vergleich zu uns Frauen. Aber deshalb darf man doch die Männer nicht aussondern aus der Gesellschaft, gell? Wir brauchen doch ihre Potenz. Ja, wo immer die liegen mögen, gell? Stößchen.
0: Ja, man muss die Männer halt dort abholen, wo sie ihre Stärke haben. Deshalb haben wir bei der Auswahl unserer Kandidaten auf rein körperliche Maßstäbe gesetzt. Stramme Muskelstränge, straffe Hintern, Sixpacks. Ja, für die Bewerbungsgespräche haben wir dann extra einen Bewerbungscoach angeschafft und sehr stabiles Büromobiliar. Die Leistungsfähigste haben wir dann eingestellt, zunächst ausschließlich zur Motivation des Führungspersonals. Gell. Stößchen. Wir Frauen haben es schon sehr schwierig, wenn wir den ganzen Tag hochkarätige Entscheidungen treffen müssen. Da ist so ein bisschen Entspannung schon sehr dienlich und es fördert einfach das Betriebsklima, wenn man nicht immer auf externe Fachkräfte zurückgreifen muss. Ich habe meinen persönlichen Assistenten immer dabei, gell, Kevin? Ja, du... Ich bin gleich fertig hier, aber mit dir bin ich halt noch nicht fertig, ja. Allah geht doch schon mal in Garderobe, während ich aufmache, ein paar warme Gedanken. Stößchen. Ja, unter uns Reinigungsfachfrauen gab es anfangs ein paar Differenzen, wer jetzt die Beste abkriegt, aber da hat sich sehr schnell eine gute Hackordnung herausgebildet. Und jetzt ist das ein ganz harmonisches Gefüge. Die Männer machen das, was sie am besten kennen und sorgen dadurch dafür, dass wir Frauen den Kopf frei haben für die wichtigen Dinge. Stößchen.
1: Ja, manchmal werden sie aber auch zu anhänglich. Vergessen gar, wo ihr Platz ist. Machen sich gar Hoffnungen, man könnte sie heiraten. Dann muss man sie entweder entlassen oder weiterreichen zur Chefin der nächsten Abteilung. Das sorgt auch ein bisschen für Abwechslung, ein bisschen Frischfleisch und danach gibt es immer ein Schlägerli, Stößchen.
0: Ja, Schritt für Schritt versuchen wir natürlich auch unsere Kandidaten an höherwertige Tätigkeiten heranzuführen, ja, Kaffee kochen, Mülleimer leeren, Snacks aus der Kantine holen, immer ein Briefumschläge lecken können sie alle. Sehen Sie, so werden aus Underdogs noch ganz brauchbare Mitglieder der Gesellschaft. Männer, wir mögen euch. Männer, wir brauchen euch. Ich finde, jede Frau sollte sich persönlich einen halten dürfen. Stößchen!

0: Schild und was dort Leid sagen.
1: Ja, Oma, die hat ihn ja schon enterbt. Und der Pfarrer, der hat eine Eingabe gemacht in Rom beim Vatikan. Der Papst hat nur mit dem Kopf geschüttelt.

0: die Schnitter haben sie ihm ja jetzt auch schon.
1: Ja, hier, die Schnitter.
0: Ja, das macht man bei denen ja so. Schnipp, schnapp, zipf, ab.
2: Ja, wo kriegen da die Türke ihre viele Kinder her?
0: Ja, ich sag's dir.

0: Ich bin's nochmal die Lena. Jetzt komme ich doch zu Wort. Weißt, mein Mann, das ist gerade raus. Weißt, der regt mich auf. Neulich hau ich zu der Nachbarin gesagt, du, mein Alter, der regt mich auf. Da hat mein Nachbarin zu mir gesagt, ja, Lena, dann lass dich doch scheiden. Dann hab ich gesagt, was? Ich mich scheiden lassen? Gar nie. Jetzt hau ich über 50 Jahre ausgehalten. Und jetzt soll der noch ein paar schöne Jahre haben. Ruhe, jetzt kommt er schon, ich muss gehen.
1: Also so einen Peppschwätzer, glaubst du? Ich erzähl doch von dir die Sache auch wieder. Aber gut, lass mich, von letzte Woche weißt du noch, wie es gegangen ist. Letzte Woche am Mittwoch war's. Du, da hau ich bei unserem Doktor angerufen und hau gesagt, Sie, Herr Doktor, bis in 10 Minuten kommt meine Frau mit unserer Katz vorbei. Dann se sie bitte einschläfern. Du, noch seit der Doktor, ja, fänd das Viech wieder allein heim.

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0: So, und jetzt hätte ich euch noch einen etwas längeren Vers. Mit den Schwabenecho-Versen sind wir durch. Das ist ein Thema, das geht mir schon lange im Kopf rum. Das Schwäbische hat ja sehr viele französische Wörter. Manchmal sind sie über die Zeit hinweg so verballhornt worden, dass man im Grund der französische Ursprung schon gar nicht mehr erkennt. Andere sind noch klar und deutlich wie im Französischen. Manche werden noch benutzt, sind nach wie vor in der Umgangssprache, andere sind Vergesser. Aber was ich glaube, erkannt zu haben, meine Großeltern haben noch viel mehr diese schwäbischen, französisch-schwäbischen Worte in ihrer Alltagssprache gehabt, wie das heute der Fall ist. Jeder Schwab kann auch Französisch. Eins, das darfst du mir glauben, ein wenig Französisch kennen alle Schwaber. Herrsch manchen so paar Lehrer, glaubst du am Ende, der hat Napoleon noch persönlich kennt. So strackt der Schwab aufs Kanapé und hat sein Geld im Portemonnaie. Gegenüber ist für ihn vis-à-vis und zum Rolllader seit der Jalousie. Guck, so seid er zur Tüte und Chapeaus, das sind seine Hüte. Sei Grenz, das ist der Dätz und der Spaß, ein Feier, das ist der Fetz. Politiker sind für ihn ein Saubagage, kriegert nachher ein Mordsblamage, nur ein großer Apanage und landet in der Chefetage. Sowas bringt der Schwab in Rage, feuerrot wird auch sei Visage. Doch sei Frau, dir bringt ihn zur Raison, er chauffiert ihn nicht und ist ein Rindsbouillon. Passiert was Schlimmes, ist ein Grand Malheur. Zum Hausschneider geht der Schwab zum Friseur. Beim Bremser haut er die Mücke rein, so schön kann schwäbisches Französisch sein. Zum Biesler geht der Schwab aufs Pissoir. Das ist von Seuch aus Porzellan, ein Reservoir. Und es ist wahrlich ein Mordsplaisir. Lasst langsam nach der Druck, das sage ich dir. Bei mancher Madame, da ist der Fall, sie ist wirklich ein Berserragall. Schikaniert ihren Mann zur Schuhe, schwadroniert und schimpft in einer Tour. Ein Hämmertle oder ein Bliesle ist für der Schwaube Chemiesle. Ein Pantalon oder ein Hose ist für ihn tut mir im Schoß. Ein Rägerdach, das wisst ihr, ist für der Schwab ein Parabloi. Das ist eins, das ist noch so richtig drin. Ein Schreibtisch ist ein Sekretär und ein Nagelset ein Necessaire. Ein Nachttopf ist bei Jumper, das weiß man schon. Und zur Tuba sei bei Bomberton. Gehsteig ist für der Schwabs Trottoir, das versteht man vom Lech bis an die Loire. Hat die Neubestellung eine Blessur, schickst das ganze Klompretour, sei es das Produkt sei miserabel, für den Hersteller echt blamabel. Das Mädle möchte abends mit einem Kerle promenieren und der Vater hofft, sie tut sich auch ein wenig genieren. Du weißt beim Fisema Tentler machen, da kommen Zahre raus, die sind nicht grad zum Lachen. Lass dich von dem Kerle nicht in Bredouille bringen. Schwätz mit der Mutter, die kann dir da ein Liedle singen. Wenn der Bub zudringlich wird, seisch ich geh, lass ihn tut's mit Stau und seisch ade. Fürs Buzele, der Budel kommt von Bouteille. Doch guckst zu dem Kindle in sein Schäsle, nein, ist es dem egal, das ziert ihn einfach nein. So schön kann unser schwäbisches Französisch sein. Danke. Muckefuck, das weiß man eh, ist aus Treut und Rieber ein Café. Französisch kommt's von Mocca Faux, also falscher Mocca oder so. Der Schwab ist entspannt, leger, freut sich am Monatsende aufs Neue so leer. Er kehrt auch ganz zur Hotwolle, er liebt halt schon Komödie. Er offeriert, garniert, flaniert, mokiert sich und er resoniert. Und es passiert, dass er auswärts mal logiert und von Haus aus ist er wie von couragiert. Ist der Schwab ein richtig feiner Herr, hat er eine noble Wohnung im Parterre. Was er bei seinem Salär sich leisten kann, da wohnt man nicht im Souterrain. Und er weiß, Er hat fürs gräsere Renommee nicht bloß ein samtes Canapé. Er hat dazu ein neues Chaiselon und ein nobler Leuchter am Plafond. In seinem Salon, da steht eine Vitrine, erklärt er mit ganz stolzer Miene. Und auf seinem Bett, da liegt ein dickes Plumeau und ein großes Büffel. Hat er sowieso. Auch ist er ein sehr galanter Kavalier und die Damen, sie sind sein Pläsier. Er promeniert mit ihnen zum Basledo und offeriert ganz leger Bonbon. Mein lieber Scholli, er ist auch noch Gourmet. Schwein schwärmt von feinem Rindshaché. In einer Casserole anbraut, das Gemüse blanchiert und als miteinander von der Mamsell serviert. Doch normal sind Schwauber anders drauf, wachsen von daheim aus sparsam auf, die das Portemonnaie nie unnötig malträtieren, gar nie blödsinniges Geld riskieren. Er ist nicht, wird Franzose schick, viel zu gniggert für den Modetick. In seiner Montur aber auch adrett, er braucht nichts von dem Lafayette. Er macht auch mit dem Menü kein Geschieß. Schwäbische Küche schmeckt da so, ganz gewiss. Er empfiehlt keine Haute Cuisine, mords grandios. Er empfiehlt auch Spatzen mit einer Sauce. Und eins kann ich als Schwabe euch garantieren: Es kostet nichts, ein wenig Französisch zum Parlieren. Man wirkt weltgewandt, weißt schon, mondän. Und als hält euch für ungeheuer souverän. Das Frankreich ist auch ganz nah da, man könnte da mal in Urlaub gehen. Doch eins, das weiß ich natürlich auch, der tätet unser Französisch da gar nicht verstanden.
1: Und unsere Geschichte beginnt mit meiner Geburt. Wobei, wenn man diese Geschichte wirklich profund erzählen will, dann beginnt diese Geschichte schon ein bisschen früher, nämlich am 18. August 1913. Allerdings nicht in meinem Dorf, sondern im Spielcasino von Monte Carlo. An dem Tag nämlich, am 18. August 1913, könnt ihr nachher googeln in der Pause, das stimmt wirklich. An diesem Tag ist am Roulette-Tisch in Monte Carlo, ist da 26 Mal hintereinander, ist da die Farbe schwarz gekommen. 26 Mal nacheinander ist die Kugel auf einem schwarzen Feld liegen geblieben. Und so ab dem 12. Mal ungefähr haben dann erste Spieler damit begonnen, darauf zu wetten, dass als nächstes Rot kommen muss. Und haben dann natürlich im weiteren Verlauf des Abends ein Schweinegeld verloren. Und bei meiner Geburt war es ähnlich. Ich bin ja das Jüngste von 6 Kindern. 6 Geschwister waren wir, und zwar alles Buben. Also meine Mutter hat vor mir im Laufe der Jahre bereits 5 Buben auf die Welt gebracht gehabt. Und bei uns im Krankenhaus, der Arzt, der hat nach dem 3. Buben, hat er auch angefangen zu wetten. Mit der Krankenschwester. Er hat 20 Mark drauf gesetzt, dass als nächstes ein Mädel kommt. Was aber kam, war wieder ein Bub und der Arzt war seine 20 Mark los. Diesen Verlust wollte er natürlich wieder reinholen. Deswegen hat er im nächsten Jahr den doppelten Betrag auf ein Mädel gewettet. Was aber kam, war wieder ein Bub. Und dann hat er bei der nächsten Geburt 100 Mark gesetzt, weil er sich halt absolut sicher war, dass das jetzt ein Mädel wird. Und dann kam ich. So zieht sich ein roter, verlustreicher Faden von Monte Carlo bis zu meiner Geburt. Dass meine Mutter 6 Buben gekriegt hat, das hatte eine konkrete Ursache. Weil sie war ja in dem Versuchsprogramm drin vom Bürgermeister, vom T7. T7, dieser Spitzname, geht letztlich auf eine familiäre Begebenheit meinerseits zurück. Da war ich so in der 3. oder 4. Klasse, bin ich daheim gehockt in der Küche, habe am Küchentisch Hausaufgaben gemacht. Wir mussten für einen Religionsunterricht mussten wir die 7 Todsünde aufschreiben. Hochmut, Trägheit, Neid, Geiz, Völlerei, Wollust, Rachsucht. Und in dem Moment ist mein Vater an mir vorbeigelaufen, guckt auf meine Hausaufgaben und sagt, aha, habt ihr es im Gemeinschaftskundenricht gerade von unserem Bürgermeister? Und seitdem hat er halt T7 geheißen. Und der T7, der hatte, wie gesagt, dieses Versuchsprogramm mit einem Gesundheitskonzern. Die haben ständig Freiwillige gesucht für die Erprobung von neuen Körperpflegeprodukten. Und meine Mutter hat dann gegen eine nach Abzug der Provision für einen T7 eher überschaubare Aufwandsentschädigung, hat die so neue Aufbaupräparate ausprobiert. Es kam dann gelegentlich zu leichten Nebenwirkungen. Ich habe damals erste pharmazeutische Grundkenntnisse erworben. Ich weiß seither, eine gelbe Mutter mit Hautausschlag ist meistens weniger hyperaktiv wie eine rote mit Vollbart. Und dann gab es diese sehr, sehr lange Phase mit einem Östrogenpräparat auf Testosteronbasis. Und da sind dann diese sechs Buben rausgekommen. Bei der Nachbarin war es übrigens sechs Mädler. Die war in dem Programm mit dem anderen Präparat. Das war die Kontrollgruppe. Und meine Mutter und die Nachbarin, die haben beim Wäscheaufhängen im gemeinsamen Garten, haben die vor lauter Präparate und Hyperaktivität, haben die ständig die Kleider von ihren Kindern durcheinander gebracht. Deswegen, ich musste meine halbe Kindheit, musste ich in Mädlerkleider rumlaufen. Im Röckle, im Blüßle, mit rosa Söckle. Das war nicht lustig. Dadurch, dass ich innen ein Bub war, aber nach außen ein Mädle, habe ich komplett den Überblick verloren, was es genau der Unterschied ist zwischen Männlein und Weiblein. Rückblickend betrachtet kann man sagen, ich war ein Vorreiter vom Gender Mainstreaming. Ich musste den ganzen lieben langen Tag abgrundtief hanebüchen sinnlose Gedanken machen über geschlechtliche Orientierung und war dadurch meiner Zeit ja um 50 Jahre voraus. Ich war unsere Conchita Wurst.
2: Hallo, wir sind's.
3: Eure Mietbabys.
2: Hey, Aldi, sagst du mal, warum wir da sind?
3: Aha, wir sind da, weil wir nicht durch Babyklappe passten.
2: Und seit unser Supernanny aus der Psychiatrie entlassen worden ist, hat sie unsere Eltern empfohlen, sie sollen uns an eine Agentur geben.
3: Genau, und zwar die Agentur Renterkennt. Unter der Schirmherrschaft vom Onkel Kretschmann bei uns im Babykinderland.
2: Und wer nimmt uns jetzt?
3: Als Mietbaby.
2: Oder Mietenkel.
3: Müssen doch schon nicht selber machen.
2: Ihr könnt den Leasingvertrag jederzeit kündigen.
3: Ohne Risiko.
4: Am Lindauer Hafen bei der Einfahrt steht ein großer Levi aus Stein. Auf einer hohen Konsole bewacht er die Mole als Repräsentant vom bayerischen Land. Bei Tag und bei Nacht und bei Windstärke 8, auch mehr an der Zahl wär ihm ziemlich egal, denn ein bayerischer Lei, der wird nicht so schnell schei. Seine Herkunft aus Bayern kann er niemals verschleiern, drum steht ja derselbe nicht nördlich der Elbe. Kein Gebrüll, kein Gewinsel, so bewacht er die Insel mit versteinertem Blick wie ein Ausstellungsstück. Schaut er stur wie die Sphinx, weder rechts oder links, in die Bergwelt der Schweiz und momentan schneit's. Aber Tauben und Mäfen bekleckern den Leven und zwischen den Bratzen da nischten die Spatzen und pfludernde Schwäne umkreisen die Mähne. Wenn er die brausende Gischt immer mal wieder eins wischt oder Sturmwannung blinkt und ein Unwetter bringt, wenn's vom Rheintal her fehnt, der ist dann alles gewähnt. Poliert ein Sandstrahlgebläse ihm die rimpfende Näse, auch dieses Getue bringt ihn nicht aus der Ruhe. Er hält unbeirrt aus wie einst Franz Josef Strauß.
5: 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Jetzt gibt er einen Ruck, die Kur, die muss sein. Das letzte, da seid ihr recht gräg, ja, noch gange halt auch. Aber nach 10 Tagen, da besuchst du mich, liebe Frau. Sie bringt ihn zur Bar und denkt sich dabei, damm schwer kranker Mann, fällt kein Dummheit mehr ein. Da brauch ich keine Sorge von wegen Kurschatten. Hey, wird halt auch miteinander stau wie ein Fahrrad mit Platten. Ja, und sie sagt, wär mir gesund und lass es gut gehen. Ich versorge Hof und Hund und an die denke auch. Nach einer Woche schreibt der Frieder erst heim, es gefällt mir jetzt doch, ich bin selten allein. Die Schwestern sind nett, habt ihr denn mit massieren? Und ich schwimme, schau um die Wett, geht nichts zum Genieren. Das Kuren, das Baden, das bringt mich in Schwung. Das kann gar nicht schaden, das macht wieder jung. Und zaubert im Städtle, ja, da kehren wir ein. Dame hat's nette und gut ist dabei. Ich hab keine Langweile und wenn der etwitt, na, schreibst du ein paar Zeilen, komm, man brauchst du nicht. Und wenn du nicht kommst, na, schick mir noch ein Geld. Nix ist umsonst schon, ich auf der Welt. Heute Abend im Kaffee, ja, da spielen sie sogar Chess. Da wären gleich Gaffer, ich hau ein neues Häs. Ja, die Zeit, die geht drum, bald komme ich ja wieder. Treib's Häfle recht um, es grüßt dich dein Frieder. Dankeschön.
6: Es regnet und regnet. Und wir hocken daheim und können nicht einmal mit dem Hund raus.
7: Ja, weil wir ja gar keinen Hund haben.
6: Eben, aber selbst dann, wenn wir einen Hund haben.
7: Gesundheit.
6: Also, wenn es so regnet, geht man nicht mit dem Hund raus.
7: Ach so, du meinst, wenn mir einen Hund hätte, der hätte man nicht einmal allein ausschicken, wenn es so regnet.
6: Ja, weil nicht einmal mir gange da raus.
7: Mit dem Schirm könnte man schon.
6: Ja, das ging. Aber der Hund selber, der hat ja keinen Schirm, der wird nass werden.
7: Der Schirm?
6: Und der Hund.
7: Dass der dem Schirm und dem Hund nichts ausmache?
6: Ja, das ist jetzt aber geschickt, dass wir keinen Hund haben. Dann können wir daheim bleiben und warten, bis es nicht mehr regnet.
7: Also, wenn es bloß nur tröpfelt, können wir schon aus. Ja. Wir haben ja einen Schirm.
6: Ja, doch, einen Schirm haben wir. Ja, aber bloß kein Hund.
7: Wenn der Hund selber einen Schirm halten könnte, müsste man mit dem Hund ja gar nicht raus.
6: Ja, nein, dann könnten wir daheim bleiben.
7: Bei dem Wetter schickt man aber keinen Hund aus.
6: Ja, besonders dann, wenn man keinen hat.
7: Wir können sicher davon ausgehen, dass das heute den ganzen Tag regnet tut.
6: Oh.
7: Da müssen wir heute überhaupt nicht raus.
6: Aber der Hund schon. Weil der muss halt.
7: Und wir können aus, wenn wir wollen. Sogar wenn es regnet.
6: Ja, wir müssen ja nicht wieder Hund.
7: Da können wir aber froh sein, dass wir keinen Hund haben können.
6: Ja, wenn es regnet schon.
7: Ja, schon. Ja. Oh.
8: Schatz, ich glaube, du hältst sie zu tief. Du hältst sie zu tief. Wenn du das Köpfchen so niedrig hältst, kannst du gar nicht richtig saugen. Du machst das Köpfchen ein bisschen höher. Komm, du das schön trinken. Feine Miene. Köpfchen ein bisschen höher. Feine Miene. Das gibt's doch gar nicht. Probier's mal auf der anderen Brust. Wieso klappt denn das nicht? Das, wenn der Schwangerschaft mit mir gibt, das hat's doch auch geklappt. Ich hast du vielleicht irgendwelche inneren Vorbehalte gegen Stille? So Kinder sind da wahnsinnig empfindlich dafür. Der Karin und Mark hat genau an dem Tag, an dem sie sich überlegt hat, ob sie allmählich mit Stille aufhören soll, zum ersten Mal gesagt, Baba, kaufst du mir einen Hamburger? Schatz, du bist schon ganz verkrampft. Jetzt entspann dich einmal. Komm, entspann dich. Soll mal meine Mutter anrufen? Nicht verkrampfen, lass dich los, komm, öffne dich. Steh da vorne deine Spannung und die fließt jetzt in meine Hand. Du fließt in meine Hand. Da habe ich schon mal erzählt, dass mein Opa als erster Bauer im Kreis Ravensburg eine Melkmaschine kauft. Das wird er denn das beigebracht? Also so klappt's ganz bestimmt nicht. Ach, die Edith, die hat überhaupt keine Ahnung. Also Schatz, ich war schon in der Schwangerschaftsgymnastik, da hat die noch nicht mal ihre Spirale draußen gekriegt. Komm, du das schön saugen. Da kommt feines Lactalbumin. Und als Lactose mit dem Bifidus-Faktor. Damit du keine alkalische Darmflora kriegst, gell? Sonst müssen wir dir scheußliche Ersatzmuttermilch geben. Und dann wirst du ein so verkorkstes Kind, dass du in der Musikschule nur das Triangel spielen darfst. Meinst du, sie hat vielleicht mal einen Schock im Mutterleib gekriegt? Komm, Schatz, hast du im dritten Monat eine weiße Haie geguckt oder nicht? Du musst doch jetzt nicht gleich Schuldkomplexe kriegen. Ich bin auch noch gar nicht fertig. Jetzt dreht sich das Köpfle weg. Warum tust du den Papa immer aus der Stillbeziehung hinaus katapultieren? Also liegt es vielleicht an der Erbanlage? Aber neu, Schatz, was heißt das? Schuldige Suche. Guck mal, die Gameten, die sind im weiblichen Geschlecht in Bezug auf die Geschlechtschromosomen homogametisch. Im männlichen Geschlecht sind sie heterogametisch oder umgekehrt. Das heißt, liegt weder an dir noch an mir, sondern irgendein von unseren Vorfahren, der deine Mutter geheiratet hat. Ich soll dir schon mal vorgeworfen haben, du hast dein optimales Gebäralter mit dem Andreas verplempert. Das hab ich nie zu dir gesagt. Das hab bloß meinem Uwe erzählt. Was ich mir damals noch gar nicht kennt.
3: Gell? Sonst wärst du jetzt schon auf dem Gymnasium.
8: Man müsste vielleicht irgendwie durch gezielte Interaktion ihre orale Fixierung verstärken. Hallo! Ja, was gibt's jetzt da zum Lachen? Der sinnliche Austausch mit der Eltern ist wahnsinnig wichtig für ein Kind. Wenn ein Ziegenböcklein nicht gleich nach der Geburt von seiner Mutter abgeschleckt wird, verliert sogar seine Fortpflanzungsfähigkeit. Genauso war es bei meinem Vetter. Der ist in der ersten Woche von Krankenschwester badet worden. Willst du mal erleben, wie der noch mit 20 beim Nacktbaden in Spanien, in Schwitzer komisch, wie so ein paar Leute auf ihn zukommen. Dabei war die noch nicht einmal nackig, sondern in Polizeiuniform. Schatz. Jetzt. Endlich. Ist der Milchflussreflex okay, ja? Pass auf, dass er genügend Hintermilch kriegt. Ansaugwinkel korrigieren. Ich glaube, du hältst sie zu tief. Wenn das Köpfchen so niedrig hältst, ich breche hier ab und sich geht das Catch nur ein paar Jahre lang.

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0: Ab.
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2: Herzlich willkommen zur neuen Sendung von Mundart Radio stellt vor. Im März 2026 hat mit Stuttgarter Zeitung besucht, um ein Interview zu machen. Mit dabei war auch der Werner Kuhnle, der Fotograf. Da er ja viel rumkommt und auch Schwäbisch schwätzt, habe ich gedacht, frage ihn mal, ob er nicht die eine oder andere Begebenheit zum Thema Mundart erzählen kann.
3: Also Schwäbisch finde ich ein ganz schöner Dialekt. Das ist manchmal, wenn man vielleicht beruflich, ich war früher nicht Fotograf, sondern habe mal im Maschinenanlagenbau gearbeitet, wenn du dann im Ausland bist oder in andere Länder, in andere Bundesländer, na, tust du vielleicht ein bisschen schwer, aber die verstehen du dann vielleicht nicht so. Eine kleine Story, ich war oft in Asien, in Korea, und da waren wir auch abends mit Kollegen zusammengesessen, mit Deutschen und auch Planer von Korea, und ich habe das auf Englisch dann geschwätzt, und plötzlich klopft mir eine auf die Schulter und sagt: Bist du aus Stuttgart? Und so ist das, also selbst im Englischen kommt der Dialekt durch. Und eine Geschichte, also das Fotografieren, das jetzt schon viele, viele Jahre macht, das ist für mich Leidenschaft, und ich habe dann auch wirklich schon tolle Menschen kennengelernt und auch Künstler, und ich glaube, der bekannteste ist eigentlich unser Wolle, den ich mehrmals so auch fotografiert habe, und da war sofort ein Kontakt da, also der hat nie irgendwo arrogant gewirkt und war ganz toll. Und die letzte Begegnung mit ihm, die war im Bräuningerland. Da gab es eine Kunstausstellung, und zwar haben viele, viele Künstler die Eier, die sie gekriegt haben, 2,50 Meter große Plastikeier, die haben die gestalten können, sei es mit Farbe anstreichen, mit Stoffe bekleben, verschiedene Techniken. Und ich war dann 2-3 Mal beim Wolle daheim, weil der in Backnang war und Freiberg nicht so weit weg ist. Und habe dann ihn auch ein bisschen intensiver kennengelernt, und das war echt total klasse. Und am Donnerstag vor Karfreitag war dann in Bräuningerland eine Versteigerung, und da sind die Eier dann versteigert worden für einen guten Zweck. Und diese Versteigerung, die ist eigentlich so gut gelaufen, dass damals der Sendermanager gesagt hat: Komm, wir sitzen zusammen und trinken noch ein bisschen Osterweile, Osterbierle oder sowas. Und es war dann so eine tolle Stimmung. Ich habe da auch noch ein bisschen fotografiert, und ich bin dann heimgekommen zu meiner Frau und habe gesagt: Du, ich habe eine wahnsinnige Idee. Wenn ich einen runden Geburtstag feiere, da frage ich mal der Wolle, ob der kommen wird. Und na, war sage ich auch. Einverstanden, zufrieden. Und sie hat gesagt: Oh, das wäre mal eine gute Idee. Und ich glaube, der Wolle wäre ein bisschen günstiger wie jetzt Stones und so. Und das hätte man irgendwo schön in den Griff gekriegt. Und es war ein super schöner Fototermin. Und dann war es so am Ostermontag, glaube ich, da war Formel 1 Rennen, und all 2 Stunden später, nachdem der Renner das vorbei war, ruft eine Bekannte, die da auch bei der Aktion dabei war, die auch künstlerisch tätig war, ruft sie an, ob ich noch die Bilder habe. Dann habe ich für mich gedacht, das war jetzt vor 3 Tagen. Und dann habe ich gesagt: Klar habe ich sie. Und dann sagt sie, das ist jetzt auch für mich ein bisschen emotional: Ja, der Wolle war verstorben da, der war da, hat das Formel 1 Rennen angeguckt und hat dann, ja, einfach sein Leben ist zu Ende gegangen. Und jedes Mal, wenn ich im Auto sitze und ich höre da, ich muss die Straßenbahn noch kriegen oder so, das ist einfach emotional, wie jetzt gerade auch.
4: Ja, das glaube ich schon. Wolle war wirklich ein ganz besonderer Mensch. Er hat auch für viele, viele andere Künstler Steigbügelhalter sozusagen gemacht und hat viele auf den Weg gebracht, die heute noch von ihm schwärmen. Also das, da haben wir wirklich einen ganz schweren Verlust erlebt.
3: Und auch, er war ja auch Lehrer. Hat es auch, glaube ich, ziemlich lange noch gemacht. Also der hat zwar viele Lieder geschrieben, aber er ist nicht Millionär geworden. Er hat da wirklich kämpfen müssen, aber er hat gekämpft mit Leidenschaft. Ja. Und das war eigentlich schon.
4: Ja, bei ihm hat man gemerkt, dass auch die Mundart eigentlich die Basis ist und dass er wirklich dadurch auch geerdet wird. Also vielen Dank für die tolle Geschichte.
3: Dankeschön, hat mir auch Freude gemacht.
5: Dann sagt er: Hallo miteinander, ja, sind wir auch schon da.
0: Ah, komm gleich zur Schminke, du, ich muss noch aufs Klo. Was ist heute? Premiere-Tag. Oh ja, na gut, dass mir das auch mal einer sagt. Wie spät haben wir's denn? Na so, erst 6:30. 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Auch ungefragt machen wir nächstes Jahr alle wieder mit. Es grüßt aus der Ferne, aus dem tiefen Süden. Der Günni, macht's gut, ihr Lieben. Milka ahoi, yeah, yeah, yeah. 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
1: Sie kennen das vielleicht aus der eigenen Vergangenheit. Man ist in einem Verein oder in einem Freundeskreis, der löst sich irgendwann auf. Und trotzdem hat man zu einigen Leuten immer noch eine Beziehung über Jahre, teilweise über Jahrzehnte. Und so ging es mir in meiner Makramee-Gruppe. Ich war in den 70er Jahren in einer Makramee-Gruppe. Weiß jemand, was Makramee ist? Ich war in einer Makramee-Gruppe und es war eine schöne Zeit. Irgendwann ist die auseinandergegangen, die Gruppe. Und ich habe aber zu zwei der Damen damals noch habe einen sehr guten Draht, zur Susanne und der Irene. Und wir gehen ab und zu auch mal weg, zusammen zu dritt. Und so waren wir kürzlich auf Mallorca und da ist Folgendes passiert. Bisschen lauter.

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1: Das ist ein Lied von mir, eine Komposition zur Zeit, wo wir bei der Bundeswehr waren, Weigarter bei Ravensburg. Eine frühe Komposition mit dem Titel Neischla. Neischla, die Story von zwei Zwillingsbrüdern, die vom Vater in Flur eingesperrt waren. Mit frisch angeschafften Boxhandschuhen müssen sie so lange auf sich Neischla, bis der Streit, den man oft kettet, geschlichtet war. Ich habe ein Lied gemacht bei der Bundeswehr dann, ein paar Typen im Zimmer, drei Akkorde, billige Melodie, einfaches Zeug. Und draußen auffällig immer so ein algerischer Franzos rumtappt, rauf und runter tappt. Und also da war eine französische Garnison in Weigarten. Also nicht lange danach, in den 90er Jahren, plötzlich höre ich mein Lied Neischla im französischen Radio. Französischer Welthit. Und was macht der Franzos, der algerische Franzos, der aus meinem Lied Neischla, macht eine Mädelsgeschichte, eine arabische Mädelsgeschichte draus. Das ist ja wirklich zum Aisha. Echt zum Aisha.

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4: Ja. 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

0: herzlichen Dank. Micha Spieleck an der Gitarre, Alfred Kraus am Bass und der Frieder Simon am Schlagzeug.
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Vielen, vielen Dank für den schönen Abend. Vielen Dank für die geile Zeit.

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1: Okay.

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0: Aus, Schluss, Amen. Ab jetzt.

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0: ganz, ganz besonders, dass Sie heute Abend mit uns auf der Bühne standen. Es gehört einfach zu einem Konzert 30 Jahre Pommes-Frites, die Urgesteine des Schwabenrock, Alex Georg. Und die Hymne, die Schwabenhymne schlechthin. Und wir dürfen die spielen, wir dürfen die spielen. Also das ist schon geil, ist okay, oder?
1: Ja,
0: ist okay.
1: Irgendwie Wahnsinn, ja. Ich bin auch ganz stolz.
0: Und ich habe den Arsch!

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0: Vielen Dank. Geil.
1: So, jetzt werde ich sagen, jetzt rutscht doch mal Helena ganz schön zu uns da vorne. Weißt du, was das Schöne ist am nach vorne kommen? Die Wahrscheinlichkeit, dass hier getanzt wird, geht fast auf Null zurück. Also. John Lord.
2: Johnny Lord heute Abend hier.
1: John Board.

0: Wiedersehen. Dankeschön. Tschüss. Guten ciao. Abend. Vielen Dank. Ciao, ciao.
1: Diesem super Publikum. Dankeschön.
0: Tschüss.

Dann waren sie ein ganz, ganz langsames Teil. Und das heißt, da hinten Diebe. Ja, das ist jetzt so. Das habe ich mir auch gefragt. Was hat da hinten Diebe mit hinten zum tun? Da gäbe es natürlich noch die Frage, wenn es mit Henne zum Do hat, sind auch die Henne Henne oder sind sie Dusse? Aber in meinem Fall sind weder die Henne Diebe, noch sind die Henne Dusse. Die Henne sind nämlich Henne im Hinterstall. Aber ich bin nicht bei den Henne, sondern ich bin hinter, sozusagen. Ne? Hinter drüber, hinten drüben. Ne? Also Henne Diebe. Aber Henne Diebe zwischen Henne und Arzt.

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Trompeter Hildenbrand hinter mir. Ist der einzige Kontrabassist der Welt, der auf seinem Gerät einen Funk spielen kann. Ja. Ah, da brauchst du nochmal so einen E-Bass, wo du den slappen kannst. Also es knackt und tut wie Zauber, aber der Dieter bringt es auch auf seinen Bass. Ne? Deswegen spielen wir jetzt noch einen Funk. Weil es so schön rund geht, heißt es Rundfunk. Ja! 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

0: Danke, danke, danke, vielen Dank.
1: So, zum nächsten Song muss ich noch eine Kleinigkeit sagen, die mir sehr wichtig ist. Ja. Es ist wunderschön, wenn man Nachbarn hat, die A, klasse sind, die mit einem durch dick und dünn gehen, wo es nicht gleich Streit gibt. Und als wir in unser Häusle eingezogen sind, habe ich ein älteres Ehepaar getroffen. Sie sind mittlerweile leider verstorben, aber was ich da gesehen habe, dass man noch so viele Jahre noch aufs Bänkle nachsitzt, seine Frau in den Arm nehmen, das ist ja schon allerhand. Also hat mir sehr, sehr gut gefallen. Und ich habe dann geschrieben, dann sitze ich zu dir aufs Bänkle nach und Hochzeit ist mal an, das geht ein bisschen nein. Aber so soll es ja auch sein.

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0: Das Folgende eskaliert. In Föhringer gibt es einen großen Arbeitgeber, der nennt sich im Volksmund bei uns daheim der Mugge. Wenn du da jeden Tag reingegangen musst zum Buckler, 35 Jahre lang Schichtschaffer im Rohrzug, da kriegst du Blues. Das ist dementsprechend der Mugge-Blues.
1: Das hat er wenig selber geschrieben, gell? Jetzt singt er es auch selber. Roli spielt wieder in seiner Nebelmasche rum anstatt. Roli, bist du dabei, oder?

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0: Moogie Blues.
1: Danke. Danke.
0: Am Wien ist ein Song. Immer noch kein BH-Klo gewinnen. Alter, nein.

weitermachen. So war es eigentlich gedacht.

Also mir wäre jetzt fertig. So, haben wir noch irgendwas vergessen? Nö, jetzt machen wir Schluss. Also, herzlichen Dank, dass ihr da gewesen seid. In Blues and I am.

Du musst dir vorstellen, jetzt kommt nämlich ein Problemlied. Gonzo spielt nämlich nur Problemlieder. Du musst dir vorstellen, du bist ein Cowboy und du reitest durch die Prärie. Du hockst auf deinem Gaul. Du hockst auf dem Gaul und du denkst, alles ist Friede, Freude, Eierkuchen. Und plötzlich, da vorne ist ein Gebüsch. Plötzlich hörst du, wie sich da so ein Bogen spannt. Und plötzlich macht es ein Pfeil fliegt durch die Luft. Und plötzlich macht es in der Magen gegen, so kurz in den Bauchnebel. Und du guckst ganz erschrocken an dir runter und stellst fest, du hast einen Pfeil im Bauch. So, und da fängt die Scheiße an. Das ist ein Problem. Das ist in unserer Berufssparte, ist das ein Problem. Weil das ein Problem ist und wir möchten da helfen, haben wir ein Lied drüber gemacht und das Lied heißt Pfeil im Bauch. Leute, hört mal her, ich hab da ein Problem, ich hab einen Pfeil im Bauch. Was mach ich nur mit ihm?

0: cha-cha-cha.
1: Ein Chanson fresh und nett. Ein Chanson fresh und nett. Heute Abend auf diesem wunderschönen, man wollte gerade mal hier in der Provence halt bei diesem wunderschönen, launischen Sommerabend. Auf dem Marktplatz in Biberach haben wir ein Chanson dabei aus der Côte d'Azur, wo wir in Südfrankreich auf Tournee waren. Oh Marie, dich vergesse ich nie, nur ein Kuss und dann war Schluss. Psch.

Das ist jetzt original nicht lustig, was jetzt kommt. Ja, weil das Stück ist nämlich ihm Larry gewidmet. Der hat letztes Jahr bei einem tragischen Unfall sein Auto verloren.

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Machen wir eins. Eins, gut. Ich frage euch gar nicht, ob das die Fassung ab 16 oder die Fassung ab 18 ist. Ich weiß, ich will die Fassung ab 18 hören. Das würde mich auch wundern, nachdem keine Kinder mehr da sind, keine Kinder unter 18. Also, aber auf eigene Gefahr.

Ja, ich bin darauf vorbereitet, ganz ehrlich. Einen haben wir noch, ganz aktuell und naja. Knutsch mit mir, na werd ich zum Brad Pitt. So sagt der Frosch zur Königin und die macht da gleich mit. Batsch hat's gemacht und Queen wird fast verrückt.

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Was sagt uns der Philosoph? S'läbe ich kein Ponyhof. Womit er recht hat, absolut, ein Bepper drauf und gut. Aber was ist Läbe dann, wenn's kein Ponyhof sein kann? Man hört so oft

0: Schweine. Und was sagt der Schwabe dort zum Leben? Geh mal fort!
1: Kontaktahrzeug. Immer kleiner Kaff, gleich hinter Gondelfinger, strack der Bayerle, allein in seiner Bettstadt denner. Vor einem Jahr, da ist gestorben seine Frau. 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Grad so ist's now in der Zeitung wer. Das wird ein Haufen Zuschriften geben, der Ignaz meint und riecht an Grätzer her. Wenn der nicht reicht, kürb, han ich noch mehr. Oh Gott, die Zuschrift ist gekommen, mehr nicht. Wo der Ignaz doch mit so viele gerechnet hat. Er denkt, was soll's? Na muss es dir halt sein. Ich guck jetzt gleich mal in das Briefle rein. Ja, er glaubt, er liest es recht. Und zuerst auch gar nicht glauben möcht. Doch das steht da wirklich dran. Folgendermaßen gab das Briefle an. Hallo Ignaz, was auch unterschiffre denn? War mir gleich klar, dass ich den Schreiber kenn. 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Nicht mal im Schwaberland fängst du noch so ein. 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

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Leid, Lolligkeiten, das ist. Das vergelt mir das ganze Leben, du. 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
1: Alles Roger, alles easy. Dann kommen Sie gleich mal mit. 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

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Der Verkehrsfunk, der sich eben gerade zugeschaltet hat, wünscht allen seinen Hörern viel Spaß und freie Fahrt.

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0: Ich bin total erregt und fang also auf zum Bomben. 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

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Soll ja auch nicht traurig leben. 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
0: Jetzt

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Das nächste Stück handelt von dem Glück in Germany, von dem, dass wir uns alle wohlfühlen, von dem Frieden, von der Freundschaft und vom Eierkuchen. Und diesem Glück, dem frönen wir jetzt im nächsten Lied. 1, 2, 3.

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